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1: 7 nach 1.

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2: 3 vor halb 2.

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1: Gleich 14:45.

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1: 3, 2, 1, 1.
0: Genau 3:15.

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1: Gleich 5:04 Uhr.

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1: 17 Minuten vor 5.

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2: 8:05.

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1: Beim Parteitag der britischen Labour Party sind dieser Tage interessante Worte gesprochen worden von Premierminister Andy Burnham.
2: Brexit has done more harm than good.
1: Der Brexit hat mehr geschadet als genützt. Damit hat Andy Burnham seine Grundsatzrede auf dem Parteitag geschlossen. Er wolle einen UK-EU-Gipfel noch in diesem Jahr nutzen, auch um über Themen wie Migration zu sprechen. Darüber hinaus werden wir uns dafür einsetzen, Vorteile für unsere Industriezweige zu sichern, die am stärksten unter dem Brexit gelitten haben. Wir werden Großbritannien nicht den klaren Weg in die Zukunft ebnen, den wir für den Rest dieses Jahrhunderts brauchen, solange wir keine Entscheidung über die langfristige Beziehung zu unserem nach wie vor größten Absatzmarkt getroffen haben. Deshalb werde ich die Gelegenheit rund um den Gipfel nutzen, um Ihnen und der Öffentlichkeit darzulegen, welche Optionen es meiner Ansicht nach für die langfristige Beziehung Großbritanniens zu unseren europäischen Partnern gibt. Und es gibt verschiedene Optionen. Im Juni dieses Jahres hat sich der Brexit zum 10. Mal gejährt. 2016 hatte sich mit 52-48% eine dünne Mehrheit der Briten für den Austritt aus der EU entschieden.

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2: 12 Minuten vor 6.

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2: Mit Michael Miem. Außenminister Wadephul sieht in der möglichen Aufnahme der 6 Westbalkanstaaten eine wichtige Herausforderung für die Europäische Union. Beim Treffen des Berlin-Prozesses in Montenegro kam er mit europäischen Amtskollegen und Vertretern aus Albanien, Bosnien-Herzegowina, dem Kosovo, Montenegro, Nordmazedonien und Serbien zusammen. Im Mittelpunkt stand die weitere Annäherung der 6 Länder an die EU. Finanzminister Klingbeil besucht derzeit verschiedene Bauprojekte, die mit Bundesmitteln für Infrastruktur und Klimaschutz finanziert werden. Stationen seiner Tour waren unter anderem ein Kindergarten und eine Mehrzweckhalle in Baden-Württemberg sowie eine Bibliothek in Mainz. Weitere Termine führten ihn zu einer Klinik in Göttingen und einer Schule in Hildesheim. Mit der Reise will Klingbeil nach eigenen Angaben sichtbar machen, welche Projekte durch die staatlichen Investitionen umgesetzt werden. Bei der Herstellung von PET-Getränkeflaschen wird in Deutschland zunehmend recyceltes Plastik verwendet. Nach einer Studie lag der Anteil von Recycling-Kunststoff im vergangenen Jahr bei rund 58%. Damit liegt Deutschland bereits deutlich über der EU-Vorgabe von 25% und dürfte auch die für 2030 geplante Quote von 30% erreichen. Die Industrievereinigung Kunststoffverpackungen führt den Anstieg unter anderem auf Bemühungen der Unternehmen zurück, ihre CO2-Bilanz zu verbessern. An italienischen Schulen dürfen Burka und Niqab künftig nicht mehr getragen werden. Staatspräsident Mattarella unterzeichnete dazu ein entsprechendes Gesetzesdekret der Regierung von Ministerpräsidentin Meloni. Zusätzlich soll ab dem Schuljahr 2027/28 für die erste Klasse aller Schulstufen eine Obergrenze von 30% für ausländische Kinder gelten, die die italienische Sprache nicht ausreichend beherrschen. Nach dem Schlag gegen ein mutmaßliches Geldwäschenetzwerk und Mitglieder der Hells Angels haben Polizei und Steuerfahndung in Duisburg über die Ermittlungen informiert. Bei den Durchsuchungen in mehreren Bundesländern und 3 weiteren europäischen Ländern wurden 14 Verdächtige festgenommen. Rund 48 Millionen Euro sollten sichergestellt werden. Gleichzeitig prüfen die Ermittler einen möglichen Verrat von Dienstgeheimnissen. Ein Polizist und 2 Mitarbeiter der Stadt Duisburg sollen interne Informationen an mögliche Tatbeteiligte weitergegeben haben.
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1: Beim Parteitag der britischen Labour Party sind dieser Tage interessante Worte gesprochen worden von Premierminister Andy Burnham.
2: Brexit has done more harm than good.
1: Der Brexit hat mehr geschadet als genützt. Damit hat Andy Burnham seine Grundsatzrede auf dem Parteitag geschlossen. Er wolle einen UK-EU-Gipfel noch in diesem Jahr nutzen, auch um über Themen wie Migration zu sprechen. Darüber hinaus werden wir uns dafür einsetzen, Vorteile für unsere Industriezweige zu sichern, die am stärksten unter dem Brexit gelitten haben. Wir werden Großbritannien nicht den klaren Weg in die Zukunft ebnen, den wir für den Rest dieses Jahrhunderts brauchen, solange wir keine Entscheidung über die langfristige Beziehung zu unserem nach wie vor größten Absatzmarkt getroffen haben. Deshalb werde ich die Gelegenheit rund um den Gipfel nutzen, um Ihnen und der Öffentlichkeit darzulegen, welche Optionen es meiner Ansicht nach für die langfristige Beziehung Großbritanniens zu unseren europäischen Partnern gibt. Und es gibt verschiedene Optionen. Im Juni dieses Jahres hat sich der Brexit zum 10. Mal gejährt. 2016 hatte sich mit 52-48% eine dünne Mehrheit der Briten für den Austritt aus der EU entschieden.

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0: macht mal Lärm für Nico Santos! Herzlich willkommen!
1: Dankeschön. Was geht ab, Berlin?

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4: Mit Michael Miem. Außenminister Wadephul sieht in der möglichen Aufnahme der 6 Westbalkanstaaten eine wichtige Herausforderung für die Europäische Union. Beim Treffen des Berlin-Prozesses in Montenegro kam er mit europäischen Amtskollegen und Vertretern aus Albanien, Bosnien-Herzegowina, im Kosovo, Montenegro, Nordmazedonien und Serbien zusammen. Im Mittelpunkt stand die weitere Annäherung der 6 Länder an die EU. Finanzminister Klingbeil besucht derzeit verschiedene Bauprojekte, die mit Bundesmitteln für Infrastruktur und Klimaschutz finanziert werden. Stationen seiner Tour waren unter anderem ein Kindergarten und eine Mehrzweckhalle in Baden-Württemberg sowie eine Bibliothek in Mainz. Weitere Termine führten ihn zu einer Klinik in Göttingen und einer Schule in Hildesheim. Mit der Reise will Klingbeil nach eigenen Angaben sichtbar machen, welche Projekte durch die staatlichen Investitionen umgesetzt werden. Bei der Herstellung von PET-Getränkeflaschen wird in Deutschland zunehmend recyceltes Plastik verwendet. Nach einer Studie lag der Anteil von Recycling-Kunststoff im vergangenen Jahr bei rund 58%. Damit liegt Deutschland bereits deutlich über der EU-Vorgabe von 25% und dürfte auch die für 2030 geplante Quote von 30% erreichen. Die Industrievereinigung Kunststoffverpackungen führt den Anstieg unter anderem auf Bemühungen der Unternehmen zurück, ihre CO2-Bilanz zu verbessern. An italienischen Schulen dürfen Burka und Niqab künftig nicht mehr getragen werden. Staatspräsident Mattarella unterzeichnete dazu ein entsprechendes Gesetzesdekret der Regierung von Ministerpräsidentin Meloni. Zusätzlich soll ab dem Schuljahr 2027/28 für die erste Klasse aller Schulstufen eine Obergrenze von 30% für ausländische Kinder gelten, die die italienische Sprache nicht ausreichend beherrschen. Nach dem Schlag gegen ein mutmaßliches Geldwäschenetzwerk und Mitglieder der Hells Angels haben Polizei und Steuerfahndung in Duisburg über die Ermittlungen informiert. Bei den Durchsuchungen in mehreren Bundesländern und 3 weiteren europäischen Ländern wurden 14 Verdächtige festgenommen. Rund 48 Millionen Euro sollten sichergestellt werden. Gleichzeitig prüfen die Ermittler einen möglichen Verrat von Dienstgeheimnissen. Ein Polizist und 2 Mitarbeiter der Stadt Duisburg sollen interne Informationen an mögliche Tatbeteiligte weitergegeben haben.
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4: Mit Michael Miem. Außenminister Wadephul sieht in der möglichen Aufnahme der 6 Westbalkanstaaten eine wichtige Herausforderung für die Europäische Union. Beim Treffen des Berlin-Prozesses in Montenegro kam er mit europäischen Amtskollegen und Vertretern aus Albanien, Bosnien-Herzegowina, dem Kosovo, Montenegro, Nordmazedonien und Serbien zusammen. Im Mittelpunkt stand die weitere Annäherung der 6 Länder an die EU. Finanzminister Klingbeil besucht derzeit verschiedene Bauprojekte, die mit Bundesmitteln für Infrastruktur und Klimaschutz finanziert werden. Stationen seiner Tour waren unter anderem ein Kindergarten und eine Mehrzweckhalle in Baden-Württemberg sowie eine Bibliothek in Mainz. Weitere Termine führten ihn zu einer Klinik in Göttingen und einer Schule in Hildesheim. Mit der Reise will Klingbeil nach eigenen Angaben sichtbar machen, welche Projekte durch die staatlichen Investitionen umgesetzt werden. Bei der Herstellung von PET-Getränkeflaschen wird in Deutschland zunehmend recyceltes Plastik verwendet. Nach einer Studie lag der Anteil von Recycling-Kunststoff im vergangenen Jahr bei rund 58%. Damit liegt Deutschland bereits deutlich über der EU-Vorgabe von 25% und dürfte auch die für 2030 geplante Quote von 30% erreichen. Die Industrievereinigung Kunststoffverpackungen führt den Anstieg unter anderem auf Bemühungen der Unternehmen zurück, ihre CO2-Bilanz zu verbessern. An italienischen Schulen dürfen Burka und Niqab künftig nicht mehr getragen werden. Staatspräsident Mattarella unterzeichnete dazu ein entsprechendes Gesetzesdekret der Regierung von Ministerpräsidentin Meloni. Zusätzlich soll ab dem Schuljahr 2027/28 für die erste Klasse aller Schulstufen eine Obergrenze von 30% für ausländische Kinder gelten, die die italienische Sprache nicht ausreichend beherrschen. Nach dem Schlag gegen ein mutmaßliches Geldwäschenetzwerk und Mitglieder der Hells Angels haben Polizei und Steuerfahndung in Duisburg über die Ermittlungen informiert. Bei den Durchsuchungen in mehreren Bundesländern und 3 weiteren europäischen Ländern wurden 14 Verdächtige festgenommen. Rund 48 Millionen Euro sollten sichergestellt werden. Gleichzeitig prüfen die Ermittler einen möglichen Verrat von Dienstgeheimnissen. Ein Polizist und 2 Mitarbeiter der Stadt Duisburg sollen interne Informationen an mögliche Tatbeteiligte weitergegeben haben.
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4: Mit Michael Miem. Außenminister Wadephul sieht in der möglichen Aufnahme der 6 Westbalkanstaaten eine wichtige Herausforderung für die Europäische Union. Beim Treffen des Berlin-Prozesses in Montenegro kam er mit europäischen Amtskollegen und Vertretern aus Albanien, Bosnien-Herzegowina, dem Kosovo, Montenegro, Nordmazedonien und Serbien zusammen. Im Mittelpunkt stand die weitere Annäherung der 6 Länder an die EU. Finanzminister Klingbeil besucht derzeit verschiedene Bauprojekte, die mit Bundesmitteln für Infrastruktur und Klimaschutz finanziert werden. Stationen seiner Tour waren unter anderem ein Kindergarten und eine Mehrzweckhalle in Baden-Württemberg sowie eine Bibliothek in Mainz. Weitere Termine führten ihn zu einer Klinik in Göttingen und einer Schule in Hildesheim. Mit der Reise will Klingbeil nach eigenen Angaben sichtbar machen, welche Projekte durch die staatlichen Investitionen umgesetzt werden. Bei der Herstellung von PET-Getränkeflaschen wird in Deutschland zunehmend recyceltes Plastik verwendet. Nach einer Studie lag der Anteil von Recycling-Kunststoff im vergangenen Jahr bei rund 58%. Damit liegt Deutschland bereits deutlich über der EU-Vorgabe von 25% und dürfte auch die für 2030 geplante Quote von 30% erreichen. Die Industrievereinigung Kunststoffverpackungen führt den Anstieg unter anderem auf Bemühungen der Unternehmen zurück, ihre CO2-Bilanz zu verbessern. An italienischen Schulen dürfen Burka und Niqab künftig nicht mehr getragen werden. Staatspräsident Mattarella unterzeichnete dazu ein entsprechendes Gesetzesdekret der Regierung von Ministerpräsidentin Meloni. Zusätzlich soll ab dem Schuljahr 2027/28 für die erste Klasse aller Schulstufen eine Obergrenze von 30% für ausländische Kinder gelten, die die italienische Sprache nicht ausreichend beherrschen. Nach dem Schlag gegen ein mutmaßliches Geldwäschenetzwerk und Mitglieder der Hells Angels haben Polizei und Steuerfahndung in Duisburg über die Ermittlungen informiert. Bei den Durchsuchungen in mehreren Bundesländern und 3 weiteren europäischen Ländern wurden 14 Verdächtige festgenommen. Rund 48 Millionen Euro sollten sichergestellt werden. Gleichzeitig prüfen die Ermittler einen möglichen Verrat von Dienstgeheimnissen. Ein Polizist und 2 Mitarbeiter der Stadt Duisburg sollen interne Informationen an mögliche Tatbeteiligte weitergegeben haben.

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4: Mit Michael Miem. Außenminister Wadephul sieht in der möglichen Aufnahme der 6 Westbalkanstaaten eine wichtige Herausforderung für die Europäische Union. Beim Treffen des Berlin-Prozesses in Montenegro kam er mit europäischen Amtskollegen und Vertretern aus Albanien, Bosnien-Herzegowina, dem Kosovo, Montenegro, Nordmazedonien und Serbien zusammen. Im Mittelpunkt stand die weitere Annäherung der 6 Länder an die EU. Finanzminister Klingbeil besucht derzeit verschiedene Bauprojekte, die mit Bundesmitteln für Infrastruktur und Klimaschutz finanziert werden. Stationen seiner Tour waren unter anderem ein Kindergarten und eine Mehrzweckhalle in Baden-Württemberg sowie eine Bibliothek in Mainz. Weitere Termine führten ihn zu einer Klinik in Göttingen und einer Schule in Hildesheim. Mit der Reise will Klingbeil nach eigenen Angaben sichtbar machen, welche Projekte durch die staatlichen Investitionen umgesetzt werden. Bei der Herstellung von PET-Getränkeflaschen wird in Deutschland zunehmend recyceltes Plastik verwendet. Nach einer Studie lag der Anteil von Recycling-Kunststoff im vergangenen Jahr bei rund 58%. Damit liegt Deutschland bereits deutlich über der EU-Vorgabe von 25% und dürfte auch die für 2030 geplante Quote von 30% erreichen. Die Industrievereinigung Kunststoffverpackungen führt den Anstieg unter anderem auf Bemühungen der Unternehmen zurück, ihre CO2-Bilanz zu verbessern. An italienischen Schulen dürfen Burka und Niqab künftig nicht mehr getragen werden. Staatspräsident Mattarella unterzeichnete dazu ein entsprechendes Gesetzesdekret der Regierung von Ministerpräsidentin Meloni. Zusätzlich soll ab dem Schuljahr 2027/28 für die erste Klasse aller Schulstufen eine Obergrenze von 30% für ausländische Kinder gelten, die die italienische Sprache nicht ausreichend beherrschen. Nach dem Schlag gegen ein mutmaßliches Geldwäschenetzwerk und Mitglieder der Hells Angels haben Polizei und Steuerfahndung in Duisburg über die Ermittlungen informiert. Bei den Durchsuchungen in mehreren Bundesländern und 3 weiteren europäischen Ländern wurden 14 Verdächtige festgenommen. Rund 48 Millionen Euro sollten sichergestellt werden. Gleichzeitig prüfen die Ermittler einen möglichen Verrat von Dienstgeheimnissen. Ein Polizist und 2 Mitarbeiter der Stadt Duisburg sollen interne Informationen an mögliche Tatbeteiligte weitergegeben haben.
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0: Sonne, Sand und Meer und natürlich der richtige Sender dazu, denn ihr habt heute wieder eingeschaltet und ihr hört Mix Radio Gran Canaria auf 101.1 und 104.8.
1: Oder ihr habt euren Lieblingsbrowser gerade mal offen und besucht uns auf unserem Webplayer auf www.mixradio.eu. Wir haben jetzt 11.02 Uhr auf den Kanaren, das heißt, auf dem europäischen Festland sind es gerade 12.02 Uhr und ich bin Laura.
0: Ich bin Elli und wir verbringen jetzt wieder die nächsten 2 Stunden miteinander mit spannenden Themen und natürlich wie immer guter Musik. Und am Ende, ihr müsst unbedingt dranbleiben, kommen mal wieder die Inseltipps für heute, also für das ganze Wochenende natürlich, weil auf unserer Insel ist wie immer viel los. Aber jetzt soll es erstmal musikalisch losgehen mit Walking on the Sunshine.

Esclavo de sus besos von David Bisbal hier auf Mix Radio Gran Canaria. Und jetzt schauen wir uns aber nochmal einen anderen Künstler an, und zwar Macklemore. Der sorgt nämlich gerade nicht nur musikalisch für Schlagzeilen. Seine neu angekündigte Free Palestine Tour ist innerhalb von kürzester Zeit ausverkauft. Und das gleiche in drei europäischen Städten. Dublin, Paris und London stehen Ende Oktober auf dem Tourplan. Und die Tour, die entstand, nachdem Macklemore aus dem Vorprogramm von Ed Sheeran aus der US-Tour genommen wurde. Ja, darüber haben wir ja auch schon mal berichtet, aber der Rapper hatte sich bei seinen Auftritten öffentlich zum Thema Palästina geäußert. Und ja, jetzt macht er daraus kurzerhand eine eigene Show, gemeinsam mit weiteren Künstlern, aber die Namen, die sollen noch folgen. Und dabei geht es nicht nur um Musik. Die Einnahmen sollen an eine Organisation gehen, die palästinensische Menschen unterstützt. Und ja, Macklemore selbst sagt dazu, er sei von der Resonanz überwältigt. Ja, ausverkauft sind alle Konzerte bisher, und am 26. Oktober, da soll es in Dublin losgehen. Und da stellt sich natürlich auch irgendwie so ein bisschen die Frage, kann man als Künstler heute überhaupt noch komplett unpolitisch auf der Bühne stehen, oder gehört es mittlerweile einfach dazu, auch gesellschaftliche Stellung zu beziehen? Ja, das fragen wir uns, aber ich würde sagen, es geht jetzt

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Wir feiern heute Geburtstag, die Peanuts feiern heute Geburtstag, denn heute vor 76 Jahren begann die Geschichte von den Peanuts und damit auch die Geschichte vom Hund Snoopy. Am 2. Oktober 1950 erschien der Comic zum ersten Mal von Charles M. Schulz, aber auch nur in 7 amerikanischen Zeitungen. Und zunächst stand im Mittelpunkt nur Charlie Brown mit seinen Freunden. Snoopy war noch nicht mal dabei, obwohl man ihn heute so sehr kennt. Erst 2 Tage später tauchte er auf, aber auch nur als ganz normaler Hund. Und die Geschichte, wie wir ihn heute kennen, entwickelte sich erst über die Zeit. Heute kennen wir ihn ja als Künstler Joey Cool oder als berühmter Flying Ace, der auf seiner Hundehütte gegen den Roten Baron kämpft. Aber zu Beginn war das gar nicht gegeben. Schulz wollte auch ursprünglich Snoopy Sniffy nennen, aber leider war der Name schon für einen anderen Comic-Hund vergeben. Und dann kam er auf Snoopy, weil das ein Name war, den die Mutter im Kopf hatte für ihren Familienhund. Und nach diesem Hund ist auch Snoopy inspiriert, nämlich von Schulz' eigenem Hund Spike. Und jetzt ist er einer der bekanntesten Comic-Hunde und bekanntesten Figuren der Popkultur. Und 76 Jahre später kennen ihn Menschen auf der ganzen Welt. Und ich bin mir sicher, Snoopy träumt heute noch davon, ein berühmter Schriftsteller oder Pilot zu werden.

11.26 Uhr und ihr hört Mixradio Gran Canaria und wir schauen mal nach Las Palmas, denn dort landet der Streit um die Führung der örtlichen Polizei erneut vor Gericht und gleichzeitig geht es um die angespannte Wohnsituation auf der Insel. Genauer gesagt auf dem Plaza de la Feria. Dort campen nämlich weiterhin Menschen für mehr bezahlten Wohnraum. Ist es nicht irgendwie spannend, aber ja, ich weiß auch gar nicht, wie lange die da eigentlich schon campen. Aber ja, außerdem schauen wir auch nochmal nach Guanartame. Das war auch gerade nicht ganz richtig ausgesprochen. Aber dort sorgen sich weiterhin auch die Nachbarn um die 85-jährige Bewohnerin, die nämlich um ihr Haus kämpft. Und darum soll es gleich gehen in unseren Local News. Deswegen bleibt dran. Jetzt soll es aber erstmal weitergehen mit Woman von Doja Cat.

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1: Es ist Freitag, der 2. Oktober 2026. Kampf um die Führung der örtlichen Polizei. Der Streit um die Leitung der örtlichen Polizei von Las Palmas de Gran Canaria landet erneut vor dem obersten Gerichtshof. Sowohl der Stadtrat als auch Polizeichef Carlos Saavedra Vigis haben gegen das Urteil der TSJC Berufung eingelegt, das seine Entlassung aufgehoben hatte. Der Stadtrat kritisiert unter anderem die Begründung des Urteils und die Nichtzulassung neuer Beweise. Vigis wendet sich dagegen, dass seine Entlassung lediglich als anfechtbar und nicht als nichtig eingestuft wurde. Der oberste Gerichtshof muss nun zunächst entscheiden, ob die beiden Berufungen zulässig sind und anschließend über die strittige Rechtsfrage befinden.
2: Derecho al Techo bittet Clavijo um Unterstützung. Die Wohnungsbewegung Derecho al Techo fordert die kanarischen Regierungen von Ferdinand Clavijo auf, die neuen Wohnungsdelikte der Zentralregierung zu unterstützen. Während die Aktivisten unter anderem Mietbegrenzungen, mehr sozialen Wohnraum und Einschränkungen bei Ferienwohnungen verlangen, kritisiert Clavijo die aus seiner Sicht zu schnelle Ausarbeitung der Maßnahmen und fehlende Berücksichtigung von Kleinvermietern. Die Kanarische Koalition will deshalb insbesondere das zweite diskret zunächst prüfen. Unterdessen campieren weiterhin Dutzende Menschen auf der Plaza de la Feria in Las Palmas de Gran Canaria. Die PSOE fordert die Unterstützung der Dekrete im Kongress, während die kanarische PP die Wohnungsnot als Folge jahrelanger linker Wohnungspolitik bezeichnet.
1: Nachbarn fürchten um Nenas Sicherheit. Nachbarn und die Opposition in Las Palmas de Gran Canaria sorgen sich um die Sicherheit der 85-jährigen Nena Travieso, deren einschossiges Haus in Guatameme von großen Bauprojekten umgeben ist. Die PP hat deshalb beim Stadtrat eine technische Überprüfung des Gebäudes beantragt, da schwere Maschinen, tiefe Bauarbeiten und Vibrationen möglicherweise die Fundamente und die tragenden Wände beeinträchtigen könnten. Nachbarschaftsgruppen protestieren gegen die Entwicklung des Viertels und sehen in Travieso ein Symbol für den zunehmenden Bau großer Gebäude in Guatameme. Die PP betont zugleich, dass die geplanten Stadtentwicklung und die Sicherheit der Bewohner während der Bauarbeiten getrennt beachtet werden müsse.
2: Inselwasserrat leitet Kündigung ein. Der Inselwasserrat von Gran Canaria hat ein Verfahren zur Beendigung einer Konzession in der Berlito-Schlucht bei Mogán eingeleitet. Den Firmen Union, Guanche Catalana und Don Paco wird vorgeworfen, öffentliche Grundstücke ohne Genehmigung an einen Dritten übertragen zu haben. Auffällig ist, für die Fläche zahlen sie knapp 480 Euro pro Jahr. Mit der Nutzung wurde 2025 aber rund 71.000 Euro erwirtschaftet. Die Unternehmen können sich jetzt äußern und Rechtsmittel einlegen.
1: Der Senat fordert Verhandlungen über Seegrenzen. Der spanische Senat hat einen Antrag der Herenia-Gruppe AHI zur Seegrenze zwischen Spanien und Marokko gebilligt. Die Regierung soll die Verhandlungen wieder aufnehmen und dabei die Kanaren einbeziehen, um die spanische Hoheitsrechte in den Gewässern des Archipels zu sichern. Die Regelung soll zugleich den endgültigen Status der Westsahara nicht vorwegnehmen und UN-Resolutionen respektieren. Innerhalb von 3 Monaten soll die Regierung dem Senat, dem Kongress und der kanarischen Regierung über den Stand der Verhandlungen, offener Fragen und geplante Schritte berichten. AHI-Senator Javier Armas betonte, die Kanaren dürfen nicht zum Verhandlungsgegenstand werden.
2: Ja, das waren jetzt unsere Lokalnachrichten und das Ganze könnt ihr wie immer nachlesen auf unserer Webseite www.mixradio.eu unter dem Reiter Lokalnachrichten.

Dollars. Ein tolles Lied. Und jetzt kommen wir zu einem etwas ernsteren Thema, denn morgen in Deutschland ist ja ein Feiertag, nämlich Tag der Deutschen Einheit. Und ich finde, das ist ein Tag, der weckt bei vielen Deutschen unterschiedliche Erinnerungen. Manche denken an die Teilung, manche an die Mauer, manche aber auch an den Mauerfall. Oder manche auch am 3. Oktober 1990, als die deutsche Wiedervereinigung offiziell vollendet wurde. Ich finde immer, es ist gerade ein schöner Anlass, über Grenzen nachzudenken, gerade wo wir auch hier in Gran Canaria sind und viele von uns vielleicht gerade in der Sonne sitzen, Radio hören, Menschen treffen, aus aller Welt. Denn für viele von uns ist Europa ja schon längst Alltag. Vor 36 Jahren war ein geteiltes Deutschland aber noch Realität. Heute können wir uns frei bewegen, reisen, leben und arbeiten, uns auf den Kanaren treffen und Menschen aus ganz Europa treffen. Der Tag der Deutschen Einheit ist deshalb nicht nur ein Blick zurück, er kann auch daran erinnern, was Freiheit, Zusammenhalt und ein friedliches Europa bedeuten kann. Und deswegen, finde ich, sollten wir auch darüber reden. Und was Musik mit dem Tag der Deutschen Einheit zu tun hat, darüber reden wir gleich, aber jetzt übergrenzen wir mal nach Madrid mit dem Lied Un Beso en Madrid.

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war Everybody's Talking von Beautiful South. Ja, wir haben ja eben über den Tag der deutschen Einheit gesprochen, der ja morgen in Deutschland begangen wird. Und ich als Kind, das in den 2000ern geboren wurde, habe mich natürlich gefragt, wie prägte die Musik die Trennung Deutschlands? Also bei Wiedervereinigung muss man ja immer an sowas denken wie Mauer, Menschen auf der Straße und Fall der Grenzen. Aber auch die Zeit hatte natürlich einen ganz eigenen Sound. In Westdeutschland liefen nämlich Ende der 80er Jahre unter anderem Nena, Herbert Grönemeyer, Udo Lindenberg. Aber auch internationale Künstler waren sehr vertreten, wie Michael Jackson, Madonna, Depeche Mode. Und sie gehörten alle zu deren musikalischen Alltag. Während in der DDR gleichzeitig eine ganz eigene Musikszene sich gebildet hatte. Bands wie Karat oder die Pudis waren dort unglaublich populär. Ich glaube aber auch, dass diese Musik für viele Menschen ein Stück Alltag und manchmal auch ein bisschen, ja, transportierten die Texte auch ein Gefühl oder Gedanken, die nicht unbedingt offen ausgesprochen wurden. Und dann kam aber die Zeit des Umbruchs. Plötzlich trafen musikalische Welten aufeinander. Und genau deshalb gehört Musik für mich unbedingt zur Geschichte der deutschen Einheit. Sie erzählt nicht nur, was damals passiert ist. Sie erinnert uns doch alle daran, wie sich diese Zeit angefühlt hat. Und ich finde, ein Song wurde dabei zu einer Art musikalischem Symbol für die deutsche Einheit. Wind of Change von den Scorpions. Ein Lied, das 1990 um die Welt ging und für viele bis heute mit dem Ende des Kalten Krieges verbunden ist. Und deswegen konnten wir uns nicht nehmen lassen, euch das Lied zu spielen.

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4: Mit Michael Miem. Außenminister Wadephul sieht in der möglichen Aufnahme der 6 Westbalkanstaaten eine wichtige Herausforderung für die Europäische Union. Beim Treffen des Berlin-Prozesses in Montenegro kam er mit europäischen Amtskollegen und Vertretern aus Albanien, Bosnien-Herzegowina, dem Kosovo, Montenegro, Nordmazedonien und Serbien zusammen. Im Mittelpunkt stand die weitere Annäherung der 6 Länder an die EU. Finanzminister Klingbeil besucht derzeit verschiedene Bauprojekte, die mit Bundesmitteln für Infrastruktur und Klimaschutz finanziert werden. Stationen seiner Tour waren unter anderem ein Kindergarten und eine Mehrzweckhalle in Baden-Württemberg sowie eine Bibliothek in Mainz. Weitere Termine führten ihn zu einer Klinik in Göttingen und einer Schule in Hildesheim. Mit der Reise will Klingbeil nach eigenen Angaben sichtbar machen, welche Projekte durch die staatlichen Investitionen umgesetzt werden. Bei der Herstellung von PET-Getränkeflaschen wird in Deutschland zunehmend recyceltes Plastik verwendet. Nach einer Studie lag der Anteil von Recycling-Kunststoff im vergangenen Jahr bei rund 58%. Damit liegt Deutschland bereits deutlich über der EU-Vorgabe von 25% und dürfte auch die für 2030 geplante Quote von 30% erreichen. Die Industrievereinigung Kunststoffverpackungen führt den Anstieg unter anderem auf Bemühungen der Unternehmen zurück, ihre CO2-Bilanz zu verbessern. An italienischen Schulen dürfen Burka und Niqab künftig nicht mehr getragen werden. Staatspräsident Mattarella unterzeichnete dazu ein entsprechendes Gesetzesdekret der Regierung von Ministerpräsidentin Meloni. Zusätzlich soll ab dem Schuljahr 2027/28 für die erste Klasse aller Schulstufen eine Obergrenze von 30% für ausländische Kinder gelten, die die italienische Sprache nicht ausreichend beherrschen. Nach dem Schlag gegen ein mutmaßliches Geldwäschenetzwerk und Mitglieder der Hells Angels haben Polizei und Steuerfahndung in Duisburg über die Ermittlungen informiert. Bei den Durchsuchungen in mehreren Bundesländern und 3 weiteren europäischen Ländern wurden 14 Verdächtige festgenommen. Rund 48 Millionen Euro sollten sichergestellt werden. Gleichzeitig prüfen die Ermittler einen möglichen Verrat von Dienstgeheimnissen. Ein Polizist und 2 Mitarbeiter der Stadt Duisburg sollen interne Informationen an mögliche Tatbeteiligte weitergegeben haben.

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0: 12 Uhr ist es und ihr hört weiterhin Mix Radio Gran Canaria. Und ja, es ist 12 Uhr und wir befinden uns jetzt in der zweiten Stunde von meiner Sendung Sonne, Sand und Meer. Und ja, wir haben auch in der zweiten Stunde noch sehr, sehr interessante Themen mitgebracht. Zum einen, ich habe heute irgendwie auch ein bisschen, irgendwie ist ein bisschen der Wurm drin, habe ich das Gefühl, ne? Aber zum einen soll es heute um Kreuzfahrtschiffe gehen, was da gerade so ein Trend ist. Und ja, ich glaube, das sollte man aber auch nicht unbedingt nachmachen. Deswegen informiere ich euch da gleich. Laura hat gleich noch eine Legende mitgebracht. Und Laura, es ist ja auch Freitag. Wie freust du dich? Freust du dich aufs Wochenende? Was machst du so?
1: Also ich freue mich schon sehr aufs Wochenende. Aber ich muss sagen, ich habe leider noch gar nichts vor. Deswegen, also ich bräuchte mal ein paar Pläne.
0: Genau, und da gibt es natürlich wie immer auch von mir ein paar Wochenendtipps, weil auf unserer Insel ist viel los. Und ja, die werdet ihr auch noch am Ende der Stunde hören. Deswegen bleibt unbedingt dran. 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Und jetzt soll es spanisch weitergehen mit Nueva York von Bad Bunny. Nueva York!

unter freiem Himmel schlafen, den Sternenhimmel über sich und das Meeresrauschen im Ohr. Ach, das klingt doch eigentlich nach perfekten Urlaubsszenario und vielleicht auch auf einer Kreuzfahrt, oder? Also in den sozialen Medien geht es gerade nämlich da einen Trend rum, der ist ziemlich viral gegangen, dass Passagiere ihre Matratze tatsächlich kurzerhand mal auf den Balkon schleppen und sich dort ein bisschen gemütlich machen. Doch die Reederei, die sind davon alles andere als begeistert. Carnival Cruise Line bezeichnet die Aktion sogar als absolut verrückt. Und es hat natürlich auch seine Gründe, denn die Matratze können Stolperfallen sein, Fluchtwege können blockiert werden und durch die feuchte Meeresluft kann auch die Matratze einfach mal klatschnass werden. Wer trotzdem unter freiem Himmel natürlich schlafen möchte, kann einfach mal die Balkontür offen lassen auf seinem Kreuzfahrtschiff oder auch auf eine Hängematte zurückgreifen. Beispielsweise bei der AIDA, da wird das nämlich auch angeboten, da kann man sich natürlich eine Hängematte leihen. Also lieber die Aussicht genießen, ohne gleich das ganze Bett umzuziehen. Das würde ich jetzt mal sagen, aber ja, es ist schon wieder relativ warm geworden. Heute weht ja auch ein kleines Lüftchen, aber ich sag mal so, wir machen auf jeden Fall mit einem guten Sommerhit weiter. Und hier kommt Upside Down von Diana Ross.

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war Living It Up von Belle and James. Und ja, ich weiß nicht, wie geht es euch? Also ich bin ja jemand, ich liebe es mir, so Geschichten oder Legenden herauszusuchen, wo ich gerade Urlaub mache oder wo ich gerade wohne. Und das habe ich jetzt nämlich gemacht, von Gran Canaria eine Legende rausgesucht. Und vielleicht kennt ihr sie ja schon, vielleicht aber auch nicht. Das ist nämlich die Legende von Cassandra. Nämlich mitten im Herzen der Insel, an der Presa de las Niñas, steht eine beeindruckende kanarische Kiefer. Sie ist mehrere Jahrhunderte alt und trägt einen ziemlich unheimlichen Namen, Pino de Cassandra, also im Prinzip Kiefer von Cassandra. Und der Legende nach lebte dort ein junges Mädchen namens, ja, ihr könnt es euch denken, Cassandra. Und je nach Version der Geschichte verliebte sie sich in einen Jungen namens Ivan. Und wie ja oftmals die Geschichte so ist, waren die Eltern gegen diese Beziehung. In der bekanntesten Version dieser Geschichte tötete Cassandras Vater dann ihren Geliebten Ivan. Cassandra war so wütend und wollte sich an ihre Eltern rächen, dass sie dafür einen Pakt mit dem Teufel geschlossen hat. Doch als ihre Familie davon erfuhr, wurde sie als Hexe beschuldigt und genau an diesem Baum gefesselt und verbrannt. Und jetzt wird's erst richtig gruselig, denn die Legende erzählt, dass man dort manchmal, besonders bei Vollmond, die Stimme einer jungen Frau hört und das Geräusch schleifender Ketten. Ihr Geist, so heißt es, soll noch immer um den Baum herumwandern. Also, falls ihr mal einen Ausflug dahin machen wollt, es ist nicht schlimm, wenn ihr da Angst habt, aber vielleicht solltet ihr nicht nachts dahin gehen. Oder wäre es für manche von euch vielleicht gerade dann spannend, vielleicht Cassandra zu hören. Für alle, die jetzt ein bisschen Herzschmerz haben, kommt jetzt Heartbreak Anthem von Galantis und David Guetta.

0: 12:26 Uhr und ihr hört Mix Radio Gran Canaria. Und egal ob Tradition, Musik oder gutes Essen, am Wochenende ist mal wieder einiges los auf unserer schönen Urlaubsinsel Gran Canaria. Und ja, wir schauen mal nach Agümes, denn dort wird das Rosenkranzfest gefeiert. Und das startet auch schon heute Abend um 20.30 Uhr. Da geht es los mit einem regionalen Tanzfestival. Und am Samstag, also morgen, da geht es dann weiter mit einer großen Wallfahrt traditioneller kanarischer Musik und jede Menge Partystimmung bis ganz spät in die Nacht. Und Laura, was hast du denn noch so vorbereitet? Was gibt es noch so auf unserer schönen Insel zu tun?
1: Also deins hörte sich zwar schon sehr gut an, aber auch in Valle Seco wird gefeiert, nämlich beim Apfel- und Inkarnationsfest dreht sich alles um regionale Spezialitäten, Tradition und natürlich jede Menge Musik. Und am Sonntag könnt ihr sogar bei der Käseherstellung zuschauen und auch noch lokale Produkte probieren.
0: Das klingt auf jeden Fall toll. Da müssen wir eigentlich auch mal vorbeischauen.
1: Ja.
0: Naja, aber ich würde sagen, wir machen jetzt erstmal musikalisch weiter. Hier ist Tina Turner und Golden Eye.

0: Wie immer ist einiges los auf unserer schönen Insel, deswegen gibt es jetzt auch noch eine weitere Empfehlung von mir. Und zwar, wir schauen nach Castillo del Romaral. Dort wird nämlich heute am Freitag bis zum Sonntag gefeiert mit Fischgrill, Bootsfahrt, Live-Musik und einem Feuerwerk am Samstag um Mitternacht. Und danach geht's auch schon weiter mit verschiedenen Bands, DJs bis in die Morgengrauen. Also wenn da... Ja, ich glaube, da sollte man mal vorbeischauen, wenn man die Zeit hat und sich gerade hier im Urlaub befindet. Und ja, Laura, was ist denn so in Las Palmas dieses Wochenende los?
1: Ja, auch in Las Palmas ist einiges los. Genauer gesagt in Guanadarmene ist einiges los, weil bei den Fiesta de Pilar erwarten euch Konzerte, eine große Drag-Gala und am Samstagabend ist sogar bis 0 Uhr eine Straßenparty mit die Damen des Swing. Und am Sonntag ziehen die berühmten Baba Huevos, also diese riesigen Figuren, durch die Straßen. Also ich würde sagen, es steht einiges am Plan und man kann einiges machen, oder?
0: Auf jeden Fall. Ich wünsche euch damit ein schönes Wochenende. Genießt das Inselleben oder wo ihr auch gerade seid. Denn ihr hört Mixradio Gran Canaria und jetzt kommt Police mit Every Breath You Take.

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0: Groove Earth, Wind and Fire. Und damit wünsche ich euch einen angenehmen Mittag. Und ja, meine Sendung Sonne, Sand und Meer wird jetzt vorbeigehen und ich werde mich jetzt los ins Wochenende stürzen. Es ist ja, wie gesagt, einfach immer viel zu tun auf der Insel. Und ja, aber ihr sollt auf jeden Fall nicht abschalten, denn jetzt geht es natürlich immer mit guter Laune Musik und einem guten Laune Nachmittag mit Melvin weiter. Und der sitzt mir auch schon gegenüber und ja, er hatte gerade jetzt wieder ein Strahlen im Gesicht. Wie geht's dir denn, Melvin?
1: Also persönlich, naja, kann man drüber sprechen. Ich weiß nicht. Manchmal ist das ja so, dass man, wir haben eben gerade schon voll drüber gesprochen, so manchmal ist so der Freitag so ein Tag, entweder ist man richtig energized fürs Wochenende oder ich finde das so ein Tag, da steht man so ein bisschen neben sich, so ein bisschen wie bei Monday Blues oder so heißt das,
0: glaube
1: ich.
0: Ja, genau. Ja.
1: Es ist immer so eine Sache und nichtsdestotrotz, ich habe natürlich tolle Musik mitgebracht, das steht schon mal so fest und auch ein paar interessante Themen. Ich verrate mal so viel, wir schauen noch mal ein bisschen nach Teneriffa rüber, denn da ist ja in letzter Zeit, gab es ja mal ein bisschen Aufregung rund um, dass es Magma gibt, Neues, das irgendwie gefunden wurde, viele Erdbeben und das bröseln wir noch mal so ein bisschen auf, ne? Wie gefährlich ist das, was müssen wir erwarten oder vielleicht wie entspannt sollten wir das mal sehen. Und dann beschäftigen wir uns noch mit einer ganz interessanten Sache. Vielleicht habt ihr schon mal davon gehört, man kann ja zumindest in Finnland schon ein Studium beginnen, wo man am Ende Content Creator, also Influencer werden kann. So, und das wird jetzt nicht nur in Finnland angeboten, sondern auch im Vereinigten Königreich. Und das ist schon sehr skurril und deswegen schauen wir uns das mal ein bisschen an, weil darunter kann ich mir nicht so viel vorstellen und irgendwie auch nicht überhaupt, was man damit erreichen möchte, aber diese Fragen, die werden wir beantworten.
0: Wie immer sehr spannende Themen um den ganzen Globus und auch, ja, auf die Nachbarinseln. Aber jetzt soll es nochmal schwungvoll in den Mittag starten. Hier kommt La Tortura auf Mixradio Gran Canaria.

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4: Mit Michael Miem. Nach tagelangen Protesten an französischen Schulen will die Regierung mit Vertretern von Schülern und Studenten über deren Forderungen sprechen. Gleichzeitig kündigt der Justizminister an, Eltern könnten für Schäden haftbar gemacht werden, die ihre Kinder bei den Demonstrationen verursachen. Die Unruhen haben bereits zahlreiche Verletzte gefordert. 305 Polizisten sowie 170 Schüler und 65 Beschäftigte aus dem Bildungsbereich wurden nach Regierungsangaben verletzt. Rund 400 Schulen sind geschlossen und auf Fernunterricht umgestellt. Insgesamt wurden fast 2000 Menschen festgenommen. Den meisten wird Gewalt vorgeworfen. Die Warenhauskette Galeria steht erneut vor einer ungewissen Zukunft. Das Unternehmen hat beim Amtsgericht Düsseldorf die Eröffnung eines Insolvenzverfahrens beantragt. Die 83 Filialen sollen zunächst geöffnet bleiben. Für die rund 12.000 Beschäftigten ist jedoch offen, wie es weitergeht. Unklar sind bislang auch mögliche Filialschließungen und die Frage nach dem Insolvenzgeld. Die Deutsche Bahn hat mit der Sanierung der rund 230 Kilometer langen Strecke zwischen Berlin und Lehrte bei Hannover begonnen. Die wichtige Ost-West-Verbindung bleibt deshalb bis Dezember 2027 komplett gesperrt. Fernzüge müssen in dieser Zeit über Magdeburg und Braunschweig umgeleitet werden, weil eine parallel verlaufende Ausweichstrecke nicht rechtzeitig elektrifiziert wird. Für Reisende und Pendler bedeutet das längere Fahrzeiten und veränderte Verbindungen. Der Pflegeversicherung könnte bereits im November das Geld für ihre laufenden Ausgaben fehlen. Deshalb soll der Bund bis zu 700 Millionen Euro zusätzlich bereitstellen. Das geht aus einem Schreiben des Bundesfinanzministeriums hervor. Die zusätzlichen Mittel sollen die Finanzierung der Pflegeversicherung kurzfristig absichern. Die deutsche Elektroindustrie blickt deutlich optimistischer auf ihre Geschäfte. Das IFO-Institut registrierte im September einen Anstieg des Geschäftsklimas um 8,3 Punkte auf rund 25. Vor allem die Bewertung der aktuellen Lage verbesserte sich kräftig und erreichte 29 Punkte.
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Ihr hört Mixradio Gran Canaria auf 101.1 und 104.8. Das sind unsere Radiowellen hier im Süden Gran Canarias. Und ihr hört den Gute-Laune-Nachmittag mit mir, Melvin. Ich freue mich, dass ihr eingeschaltet habt. Und natürlich könnt ihr Mixradio Gran Canaria auch über unser Webradio hören. Ganz easy über www.mixradio.eu/web-radio. 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Oder macht es so wie ich, ganz easy. Ich mache das nämlich auf meinem Laptop einfach immer über Apple Music. Da kommt es natürlich darauf an, was für ein Gerät ihr da habt. Aber so geht das natürlich auch. Und wir haben es jetzt kurz nach 1 kanarischer Zeit und natürlich kurz nach 2 auf dem europäischen Festland. Und ich schaue kurz aus dem Fenster, denn die Zeit habe ich noch und der Himmel erst fast himmelblau. Ein paar kleine Wölkchen sind hier im Süden unterwegs. Aber das ist nicht schlimm, denn wir haben ja Freitag und das Wochenende, das steht vor der Tür. Und deswegen starten wir jetzt musikalisch schon mal mit Carol G und Contigo.

Und das war Kenzie Kate mit Congratulations hier bei Mix Radio Gran Canaria um 10 Minuten nach 1. Und da kommen wir jetzt zu einem Thema, das schon eigentlich ja, seitdem ich hier moderiere, ein bisschen ja die Inseln bewegt und das ja eigentlich auch nichts Neues ist. Aber wenn ihr vielleicht im Urlaub seid, dann ist das vielleicht doch einfach nochmal etwas Unheimliches. Denn die Erde, die bebt ja doch ab und zu mal hier auf den Kanarischen Inseln. Das ist eigentlich nichts Besonderes, denn ab und an ist das zum Beispiel ja gar nicht zu spüren und das ja vor allem hier im Süden eher selten. Doch jetzt hat man vor kurzem vor allem auch noch etwas unter Teneriffa gefunden, nämlich neues Magma. Und das, laut einer Studie, sind das nämlich mehrere so Anomalien von etwa 10 bis 30 Kilometern Tiefe. Und die hängen wohl im Zusammenhang mit seit 2016 registrierten Erdbeben. Das ist nämlich eine Untersuchung des Institutes Vulcanologico de Canarias. Und die haben nämlich 4 Zonen unter Teneriffa identifiziert, in denen wohl Vorkommen teilweise geschmolzenes Materials nämlich tatsächlich zu finden sein könnten. Und das scheint damit übereinzustimmen, eben mit auch den steigenden Erdbeben, also der Seismizität der Inseln der vergangenen Jahre. Und dieser Fund, der gibt nämlich erstmals einen sehr detaillierten Einblick in das tief liegende vulkanische System von Teneriffa. Und er bedeutet aber nicht, dass es zum Beispiel bald auf der Insel zu einer Eruption, also einem Vulkanausbruch kommen könnte, sondern es zeigt einfach nur, dass Magma tatsächlich erstmal dort generell überhaupt existiert. Und was der Fund jetzt noch genauer bedeutet und vielleicht was wir damit noch sonst so anfangen können, dazu gleich noch ein bisschen mehr. Aber vorher, ihr kennt das Spiel, hören wir natürlich noch ein bisschen Musik und hier kommen Master KG und Nikombe Tsikode mit Jerusalem.

Alan Walker mit Alone hier bei Mixradio Gran Canaria und wir bleiben noch ein bisschen thematisch auf Teneriffa, denn es brodelt ja ein bisschen unter der Insel und Forscher, die haben nämlich große Magmazonen im Erdbebengebiet nämlich gefunden. Und laut einer Studie gibt es nämlich dort mehrere Anomalien, die so darauf hinweisen, etwa 10 bis 30 Kilometern Tiefe. Und was bedeutet jetzt eigentlich genau dieser Fund? Nun, der Fund liefert den Forschern erstmal eine deutlich genauere Karte des Magmasystems unter der Insel. Und er kann eben helfen, die seit 2016 beobachtete anomale seismische Aktivität auf Teneriffa besser zu verstehen. Also es gibt immer mehr Erdbeben und das vor allem immer so in Intervallen. Und Forscher sehen nun einen räumlichen Zusammenhang zwischen nämlich einigen der tiefigen, vielleicht verschobenen Verschiebungen von Magma und dann auch der Verteilung von Erdbeben. Und das bedeutet jetzt nicht, dass irgendwie die Forscher irgendwie eine Magmablase exakt gefunden hätten und dass deswegen dann es zu einem Vulkanausbruch kommen könnte. Das liegt demnach nicht vor. Weil seit nämlich Anfang dieses Jahres ist zum Beispiel die vulkanische Aktivität auch wieder ganz gut unterwegs. Es gab ja schon mehrere Erdbeben, darüber haben wir hier ja auch berichtet, die auch schon ja gespürt wurden von der Bevölkerung. Das vor allem jetzt ja im August, aber auch in den Vormonaten. Und da gab es nämlich immer wieder neue Schwärme von Erdbeben. Und genau dafür ist zum Beispiel diese Studie auch gut, um in dem Sinne besser zu verstehen, vielleicht wann sowas wieder auftreten könnte und vor allem das eben auch in einen größeren Kontext einzuordnen. Aber bis natürlich die Forschenden alles wissen, wird wahrscheinlich auch noch ein bisschen Zeit vergehen und da werden sie wahrscheinlich noch ein bisschen forschen müssen. Aber zumindest ist das erstmal nichts Schlimmes, wenn da etwas Neues herausgefunden wurde. Denn mehr Wissen bedeutet ja vor allem auch hier gerade, dass man sich im Zweifel ja auch besser vorbereiten kann. Sollte es doch irgendwann vielleicht mal dazu kommen, dass es eventuell doch zu einem kleinen Vulkanausbruch kommt. Aber der ist ja Stand jetzt heute eher nicht realistisch. Und wir machen jetzt musikalisch erstmal noch ein bisschen weiter, nämlich mit den Chainsmokers. Und dafür gehen wir thematisch, zumindest vom Titel her, nach Paris.

Jizzo mit Klick hier bei Mix Radio Gran Canaria. Und wir nähern uns schon wieder in ganz großen Schritten den Lokalnachrichten, die jetzt hier gleich um halb kommen. Und da geht es übrigens heute um folgende Themen. Es gibt einen Kampf um die Führung der örtlichen Polizei. Dann Derecho al Techo bittet Cavijo um Unterstützung. Zudem geht es darum, dass die Nachbarn der 85-jährigen Nina Tarviso in Las Palmas de Gran Canaria sich um ihre Sicherheit sorgen. Der Inselwasserrat, der leitet eine Kündigung ein und der Senat, der fordert Verhandlungen über eine Seegrenze. Und bis dahin haben wir noch ein bisschen Zeit und deshalb kommt jetzt Omi mit Cheerleader.

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1: Und heute ist Freitag, der 2. Oktober. Kampf um die Führung der örtlichen Polizei. Der Streit um die Leitung der örtlichen Polizei von Las Palmas de Gran Canaria landet erneut vor dem obersten Gerichtshof. Sowohl der Stadtrat als auch Polizeichef haben gegen ein Urteil Berufung eingelegt. Der Stadtrat kritisiert unter anderem die Begründung des Urteils und die Nichtzulassung neuer Beweise. Der oberste Gerichtshof muss nun zunächst entscheiden, ob die beiden Berufungen zulässig sind und anschließend über die strittigen Rechtsfragen befinden. Derecho al Techo bittet KW um Unterstützung. Die Wohnungsbewegung Derecho al Techo fordert die kanarische Regierung von Fernando Cavijo auf, die neuen Wohnungsquote der Zentralregierung zu unterstützen. Während die Aktivisten unter anderem Mietbegrenzung, mehr sozialen Wohnungsbau und Einschränkungen bei Ferienwohnungen verlangen, kritisierte Cavijo die aus seiner Sicht die zu schnelle Ausarbeitung der Maßnahmen und fehlende Berücksichtigung von Kleinvermietern. Die kanarische Koalition will deshalb insbesondere das zweite Dekret zunächst prüfen. Unterdessen kampieren weiterhin Dutzende Menschen auf dem Plaza de la Feria in Las Palmas de Gran Canaria. Die PSOE forderte die Unterstützung der Dekrete im Kongress, während die kanarische PP die Wohnungsnot als Folge jahrelanger linker Wohnungspolitik bezeichnet. Nachbarn fürchten um Nenas Sicherheit. Nachbarn und die Opposition in Las Palmas de Gran Canaria sorgen sich um die Sicherheit der 85-jährigen Nena Traviso, deren eingeschossiges Haus in Guantame von zwei großen Bauprojekten umgeben ist. Die PP hat deshalb beim Stadtrat eine technische Überprüfung des Gebäudes beantragt, da schwere Maschinen, tiefe Bauarbeiten und Vibrationen möglicherweise die Fundamente und tragende Wände beeinträchtigen könnten. Nachbarschaftsgruppen protestierten gegen die Entwicklung des Viertels und sehen in Traviso ein Symbol für die zunehmenden Bau großer Gebäude in Guantame. Die BP betont zugleich, dass die geplante Stadtentwicklung und die Sicherheit der Bewohner während der Bauarbeiten getrennt beachtet werden müssen. Inselwasserrat leitet Kündigung ein. Der Inselwasserrat von Gran Canaria hat ein Verfahren zur Beendigung einer Konzession in der Baldito-Schlucht bei Morgan eingeleitet. Den Firmen Union Guanche Catalana und Don Paco wird vorgeworfen, öffentliche Grundstücke ohne Genehmigung an einen Dritten übertragen zu haben. Auffällig ist vor allem eines, für die Fläche zahlten sie knapp 480 Euro pro Jahr. Mit der Nutzung 2025 aber rund 71.000 Euro wurden damit erwirtschaftet. Die Unternehmen können sich jetzt äußern und Rechtsmittel einlegen. Der Senat fordert Verhandlungen über Seegrenze. Der spanische Senat hat einen Antrag der Herenia-Gruppe zur Seegrenze zwischen Spanien und Marokko gebilligt. Die Regierung soll die Verhandlungen wieder aufnehmen und dabei die Kanaren einbeziehen, um die spanischen Hoheitsrechte in den Gewässern des Archipels zu sichern. Die Regelung soll zugleich den endgültigen Status der Westsahara nicht vorwegnehmen und UN-Resolutionen respektieren. Innerhalb von 3 Monaten soll die Regierung dem Senat, dem Kongress und der kanarischen Regierung über den Stand der Verhandlungen, offene Fragen und geplante Schritte berichten. Senator Javier Armas betont, die Kanaren dürfen nicht zum Verhandlungsgegenstand werden. Das waren die Lokalnachrichten hier auf Mixradio Gran Canaria. 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

Und da hört ihr mich schon wieder, so schnell kann's gehen. Und da gehen wir jetzt einmal auch rüber nach Großbritannien. Wir schippern ein bisschen über den Ärmelkanal vom europäischen Festland oder von den Kanarischen Inseln aus und bewerben uns für ein Studium, damit wir Content Creator oder auch Influencer werden. Denn das geht nämlich in Großbritannien, denn dort kann man nämlich an mehreren britischen Universitäten jetzt genau in dem Bereich des Content-Erstellung eben ein Studium beginnen, das am Ende 3 Jahre dauert und insgesamt etwa fast 30.000 britische Pfund kostet, als auch in etwa genauso vielen Euro. Und Absolventen und professionelle Content-Ersteller, die sind sich nämlich uneins darüber, ob wirklich dieser Abschluss überhaupt etwas bringt, nämlich was eben ein kostenloses Online-Tutorial nicht auch bieten könnte. Denn, wie gesagt, einige britische Universitäten, wie zum Beispiel die Nottingham Trent University oder die University of Brighton, die bieten eben 3-jährige Kurse an, in denen dann britische Studierende oder auch zum Beispiel welche aus dem Ausland eben lernen können, wie man richtig Content erstellt, also Inhalte und die dann im Netz veröffentlicht. Das ist ja ein wahnsinnig teurer und vielleicht sogar noch viel, viel teurer Spaß, den man dort eigentlich machen könnte. Aber ist das wirklich so gut? Das schauen wir uns gleich mal ein bisschen genauer an, denn ich habe da schon ziemlich große Fragezeichen und ihr da draußen vielleicht auch. Und da gibt es auch ein paar Fragen, die man dann noch beantworten müsste. Aber vorher hören wir noch ein bisschen Musik und hier kommt jetzt erstmal Rick Astley mit Never Gonna Give You Up.

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Daddy Yankee mit Limbo hier bei Mixradio Gran Canaria. Und der Traum vieler junger Menschen ist ja zum Beispiel Influencer oder Content Creator zu werden und damit ja das Leben am Ende finanzieren zu können und vielleicht damit auch vielleicht ein Studium in Kombination zu bringen. Denn das geht jetzt nämlich auch an britischen Universitäten, aber das ist vor allem richtig teuer. Und zum Beispiel Nothing in Trent, die bietet übrigens einen Bachelorstudiengang ein und das schon seit 2022. Und da gibt es weitere, zum Beispiel auch an Standorten wie Glasgow, Leamington Spa, Liverpool, London und Leeds. Und da kann man nämlich nach 2 Jahren oder 3 Jahren nämlich einen Abschluss im Content Creating nämlich schaffen. Und die Kursbeschreibungen, die legen zum Beispiel Wert auf Portfolios, Kundenbriefings und die Analyse von Erfolgsfaktoren für Inhalte. Nothing in Trent nennt unter anderem die Karrierewege Content Creator, Social Media Manager und Digital Marketer sowie die Möglichkeit zur Unternehmensgründung. Es ist also schon recht spannend, was einem dort angeboten ist. Zum Beispiel Buckingham, die richtet sich mit einem Studiengang zum Beispiel an Journalisten, Blogger, Filmemacher, Fotografen und auch an Social Media Influencer. Und das steht vor allem in einem Kontext, denn YouTube-Kreative, die trugen 2024 schätzungsweise zu 2,2 Milliarden Pfund nämlich zur britischen Wirtschaft bei und sicherten wohl rund 45.000 Arbeitsplätze. Etwa zur gleichen Zeit wurde eine parteiübergreifende parlamentarische Gruppe zum Beispiel für britische Kreative und Influencer gegründet. Und dieser Gesamtsumme sagen wenig aber über das Einkommen Einzelner aus und die Honorare für Kreative variieren stark. Ein Hochschulabschluss bietet zwar Struktur, Ausrüstung und Kontakte, aber die Kurse selbst garantieren eben keine bezahlte Karriere. Das heißt, es ist ein ziemlich hohes Pokerspiel, was vielleicht da so der eine oder andere wagt, denn so ein Studium kostet eben so etwa 10.000 Euro pro Jahr und wenn man 3 Jahre studiert, ist das eine ganz schön hohe Summe. Und das bedeutet eben noch lange nicht, dass man ja am Ende des Studiums am Ende auch wirklich dann zum Beispiel als Influencer oder Content Creator oder als Social Media Manager in einem Unternehmen auch angenommen wird. Deshalb ein, sagen wir mal, ein wildes Spiel mit der Zukunft, aber das ist auch spannend, was für Möglichkeiten es doch heute schon so gibt. Und wir machen jetzt ein bisschen weiter mit einem aktuelleren Song von FLO und Leak It und hören uns dann zur vollen Stunde hier bei Mixradio Gran Canaria wieder.

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4: Mit Michael Miem. Nach tagelangen Protesten an französischen Schulen will die Regierung mit Vertretern von Schülern und Studenten über deren Forderungen sprechen. Gleichzeitig kündigt der Justizminister an, Eltern könnten für Schäden haftbar gemacht werden, die ihre Kinder bei den Demonstrationen verursachen. Die Unruhen haben bereits zahlreiche Verletzte gefordert. 305 Polizisten sowie 170 Schüler und 65 Beschäftigte aus dem Bildungsbereich wurden nach Regierungsangaben verletzt. Rund 400 Schulen sind geschlossen und auf Fernunterricht umgestellt. Insgesamt wurden fast 2000 Menschen festgenommen. Den meisten wird Gewalt vorgeworfen. Die Warenhauskette Galeria steht erneut vor einer ungewissen Zukunft. Das Unternehmen hat beim Amtsgericht Düsseldorf die Eröffnung eines Insolvenzverfahrens beantragt. Die 83 Filialen sollen zunächst geöffnet bleiben. Für die rund 12.000 Beschäftigten ist jedoch offen, wie es weitergeht. Unklar sind bislang auch mögliche Filialschließungen und die Frage nach dem Insolvenzgeld. Die Deutsche Bahn hat mit der Sanierung der rund 230 Kilometer langen Strecke zwischen Berlin und Lehrte bei Hannover begonnen. Die wichtige Ost-West-Verbindung bleibt deshalb bis Dezember 2027 komplett gesperrt. Fernzüge müssen in dieser Zeit über Magdeburg und Braunschweig umgeleitet werden, weil eine parallel verlaufende Ausweichstrecke nicht rechtzeitig elektrifiziert wird. Für Reisende und Pendler bedeutet das längere Fahrzeiten und veränderte Verbindungen. Der Pflegeversicherung könnte bereits im November das Geld für ihre laufenden Ausgaben fehlen. Deshalb soll der Bund bis zu 700 Millionen Euro zusätzlich bereitstellen. Das geht aus einem Schreiben des Bundesfinanzministeriums hervor. Die zusätzlichen Mittel sollen die Finanzierung der Pflegeversicherung kurzfristig absichern. Die deutsche Elektroindustrie blickt deutlich optimistischer auf ihre Geschäfte. Das IFO-Institut registrierte im September einen Anstieg des Geschäftsklimas um 8,3 Punkte auf rund 25. Vor allem die Bewertung der aktuellen Lage verbesserte sich kräftig und erreichte 29 Punkte.
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Und mein Name ist Melvin und ihr hört den Gute Laune Nachmittag. Und ich hoffe, euch geht es gut und ich hoffe, ihr habt jetzt auch einen wunderschönen Start in dieses tolle Wochenende mit einem wunderbar kanarisch blauen Himmel. Und natürlich passend dazu haben wir auch noch gute Musik, nämlich jetzt kommt Old City gemeinsam mit Carly Rae Jepsen und Good Time.

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1: Und da hören wir uns schon wieder hier bei Mixradio Gran Canaria und beschäftigen uns jetzt kurz noch einmal mit dem zweiten Herz. Denn es gibt ein Organ, das nämlich so bezeichnet wird und das war manchmal unter Medizinern oder auch Fachsimplern. Und worum geht's? Es geht tatsächlich, wenn wir uns den Blutkreislauf von uns Menschen nämlich anschauen, nämlich nicht nur um das Herz, sondern es geht tatsächlich auch um unsere Waden. Die sind anscheinend auch sehr, sehr wichtig dafür, dass wir eben zum Beispiel so funktionieren können, dass wir eben jeden Tag gut erfolgreich meistern können. Denn ohne einen funktionierenden Blutkreislauf läuft bei uns ja relativ wenig. Doch warum das so ist, darum geht's gleich. Und vorher kommt noch einmal Katy Perry mit Swish Swish.

Und die Frage, ob Waden tatsächlich unser zweites Herz sein könnten, genau damit beschäftigen wir uns jetzt. Und vielleicht kriege ich die ja auch sogar beantwortet mit Menschen, die es besser wissen. Und bei jedem Schritt pressen nämlich die Wadenmuskeln die Venen in den Beinen zusammen. Und dadurch schießt das Blut nämlich schlagartig nach oben. Und winzige Venenklappen, die sorgen nämlich dafür, dass es in die richtige Richtung fließt. Deshalb werden die Waden eben manchmal auch als unser zweites Herz bezeichnet. Denn stellt euch das mal vor, ihr sitzt sehr lange und dann steht ihr wieder aus oder sei es nach einer langen Reise, muss man auch wieder aufstehen. Und diese Pumpfunktion nimmt dann nämlich ab, wenn man sich nämlich nicht bewegt. Und so kann sich das Blut nämlich in den Beinen stauen und auch zum Beispiel für Schwellungen und auch Beschwerden führen. So erklären sich das zumindest einige Ärzte. Und da kann man eigentlich nur empfehlen, so die Arztempfehlung zum Beispiel von Dr. Ashir Kumar, der ist nämlich Facharzt für Kardiologie am Amita Hospital in Faridabad in Indien. Und der sagt zum Beispiel, dass ein Tipp ist, den er all seinen Patienten auch gibt, ist zum Beispiel, dass man sich immer auch mal wieder bewegt. Sei es, wenn ihr zum Beispiel auf Arbeit mal telefonieren müsst, dann steht ihr vielleicht auf, macht es im Stehen, geht vielleicht euch währenddessen vielleicht zur Kaffeemaschine oder andere Dinge. Irgendwie so, dass wir immer mal wieder in Bewegung bleiben und damit dafür sorgen, dass eben auch unser Blutkreislauf immer mal wieder aktiviert wird und in dem Sinne da auch nichts schief geht. Denn auch das Herz, das kann eben nicht alles regeln. Und da sagt auch noch der Arzt, dass er wirklich das uns allen ans Herz legt, dass wir wirklich versuchen, so ein bisschen Bewegungspausen reinzubekommen, damit wir eben auch nicht zu lange sitzen. Und zum Beispiel, ich mache das hier im Studio auch. Ich stehe zwischendurch auch noch mal ein bisschen auf, wenn zum Beispiel die Musik läuft, um mich auch ein bisschen zu bewegen. Aber ich muss auch mit dazu sagen, bei der Wärme hier ist das auch manchmal nicht ganz so einfach, wenn man nur sitzen bleibt. Aber wieder was gelernt auf den Freitagnachmittag. Ich finde, da kann man immer ein bisschen was mitnehmen. Und Bewegung zumindest so ein bisschen, ohne dass man sich jetzt vielleicht unter Druck setzt, das ist, glaube ich, sowieso keine schlechte Idee. Und wir machen jetzt musikalisch erstmal weiter mit Alvaro Soler und

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1: Und da geht's jetzt um 14.22 Uhr einmal aufs europäische Festland und wir schauen nach Deutschland, Österreich und die Schweiz. Und in Deutschland, da ist es heute nochmal echt durchwachsen, vor allem im Westen und im Nordwesten. Da gab es jetzt noch ein bisschen Nebel, aber es ist vor allem ja heute da auch sehr heiter und trocken. Und die Höchsttemperaturen, die liegen in Deutschland heute zwischen 17 und 23 Grad. Und jetzt in der Nacht zum Samstag, da wird es zunächst vom Süden bis hin zum Osten teils wolkig, teils gering bewölkt und später dort wie auch im Rest des Landes nur wenige Wolken, aber gebietsweise dichter Nebel. Eine Abkühlung gibt es auch nochmal von 13 bis 6 Grad. Heute schauen wir einmal nach Köln und auch bei euch ist jetzt heute im Verlauf des Tages wechselnd bewölkt und leider nicht so viel Sonne, aber das bei Temperaturen zwischen 16 und 19 Grad. Nachts ist es vor allem eher klar als bewölkt und die Werte gehen zurück auf 11 Grad. Schauen wir mal rüber nach Österreich und bei euch dominieren vor allem im Westen immer noch Wolken und auch vereinzelt kann es etwas Regen geben, aber das soll jetzt so langsam endlich aufhören. Später bereiten sich Später bereiten sich die dichten Wolken auch weiter nach Osten aus und es bleibt aber in ganz Österreich dann trocken. Und die Höchstwerte, die liegen jetzt bei euch noch zwischen 17 Grad unter den Wolken und bis zu 25 Grad ganz im Osten. Heute schauen wir mal rüber in die Hauptstadt nach Wien und da ist es vor allem jetzt immer noch recht wolkig. Gebietsweise kann aber nochmal die Sonne sich durchsetzen, das bei Temperaturen zwischen 12 und 24 Grad und nachts verdenken einige Wolken den Himmel und die Werte gehen zurück auf 10 Grad. Schauen wir mal nochmal in die Schweiz, das dritte Land im Bunde. Und auch bei euch, da gibt es ein wenig Regen, aber es sind vor allem auch recht viele Wolken unterwegs und die Temperaturen, die bleiben bei 20 Grad. Und auch nochmal hier der Blick nach Genf und auch bei euch jetzt vor allem am Nachmittag eine lockere Bewölkung bei Werten um so 17 bis 21 Grad und nachts, da ist es bewölkt bei 15 Grad. Und wir

17 oder noch in diesem Jahr 18 Jahre alt, dann könnte es im nächsten Jahr vielleicht auf EU-Tour gehen. Die aktuelle Bewerbungsrunde für Discover EU ist gestartet. Bewerben können sich alle, die 2008 geboren wurden. Discover EU bietet wieder die Chance, mit einem kostenlosen Zugticket durch die EU zu reisen. Wer ein Ticket bekommt, kann zwischen März 2027 und Mai 2028 bis zu 30 Tage lang durch die EU reisen. Wer sich bewerben möchte, muss ein Online-Quiz absolvieren. Als Gewinn für die 250 bestplatzierten Bewerberinnen und Bewerber gibt es dieses Jahr erstmals eine kostenfreie Übernachtung in einer Jugendherberge. Die Bewerbungsfrist endet am 15. Oktober. Wer sich bewerben möchte, findet alle Infos unter Discover EU im Netz. Die EU hat noch mehr spezielle Programme für junge Europäerinnen und Europäer. Das Europäische Solidaritätskorps bietet zum Beispiel Möglichkeiten, sich im In- und Ausland zu engagieren oder Unterstützung für eigene Projekte zu bekommen. Infos dazu gibt es unter Europäisches Solidaritätskorps oder auf euranetplus.de.

0: Madonna mit
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0: Gelaufen, denn ich habe nämlich aus Versehen übers Jingle gequatscht. Ja, das passiert den Besten. Das tut mir einmal ganz doll leid. Da war ich gerade ein bisschen dumm. Aber wir haben zumindest gerade Madonna mit Dance the Ria gehört. Und ja, na gut, kommen wir mal zurück. So kann man sich auch selber verwirren am Freitagnachmittag. Zumindest schauen wir mal auf das Wetter hier in Playa de Ingles und im Süden Gran Canarias. Da strahlt die Sonne, wie es nur geht. Es gibt eigentlich keinen Morgen. Und das bei Werten von bis zu 27, 28 oder sogar teilweise noch 30 Grad. Und nachts ist es sternklar und das Thermometer fällt auf 23 Grad. Schauen wir mal auf die Wassertemperatur. Die liegt bei 26 Grad, also schön mollig warm. Die Sonne, die wird um 19.47 Uhr untergehen und die Sonne, sie wird aber auch wieder morgen um 7.55 Uhr wieder aufgehen, versprochen. Und die nächste Flut, die ist um 18.05 Uhr, die nächste Ebbe folgt dann um Mitternacht und das ist dann aber schon morgen, nämlich um 0.03 Uhr. Und die nächste Flut ist dann um 6.40 Uhr und die nächste Ebbe um 13.12 Uhr. 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Die findet ihr in der Avenida de Tirajana 50 im Centro Comercial San Fernando. Für Morgan ist es die Doña Rosa María Ramosa Acosta in der Avenida de la Cornisa 22 in Puerto Rico. Für Santa Lucia de Tirajana ist es Doña María del Carmen del Moral Fabelo und die findet ihr in der Avenida del Atlántico 285 in Doctoral. Alle drei Apotheken haben von heute 9 Uhr bis morgen früh um 9 für euch offen. Und wenn euch das jetzt so schnell war oder ihr euch die Namen einfach nicht merken konntet oder die Adressen, gar nicht schlimm. Die findet ihr nämlich auf unserer Website unter mixradio.eu unter und im Reiter Services und da könnt ihr dann einfach euch den Ort natürlich raussuchen und dann einfach genau auch noch auf einen Link klicken, der euch dann direkt auf Google Maps oder welchen anderen Kartendienst ihr auch noch benutzt, gleich leitet und dann könnt ihr nochmal gleich gucken, wie weit das von euch weg ist. Im Zweifel geht ihr schnell zu Fuß hin oder fahrt mit dem Auto dorthin. Und jetzt machen wir musikalisch erstmal noch ein bisschen weiter und jetzt muss ich einmal kurz gucken, Carmine mit A Broken Heart.

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1: Ja, ich glaube, den Song, den kennen wir alle. Luis Fonsi mit Despacito hier bei Mix Radio Gran Canaria. Und da es jetzt schon ungefähr 3:15 ist, bedeutet das auch für meine Sendung hier den Gute-Laune-Nachmittag mit mir, Melvin. Sie geht ihrem Ende entgegen. So schnell können 2 Stunden vergehen. Die Zeit, sie rennt einfach manchmal. Aber heute rennt sie entgegen des Nächsten. Nicht entgegen, sondern rennt sie für einen, denn es ist ja das Wochenende, das steht ja vor der Tür. Und ja, ich muss dazu sagen, heute bin ich der Letzte hier im Studio, aber morgen, da geht's nochmal weiter von 11 bis 13 Uhr mit René. Da könnt ihr natürlich auch nochmal gerne reinschalten. Und an der Stelle wünsche ich euch ansonsten ein sehr, sehr schönes Wochenende. Macht das Beste draus, entdeckt vielleicht die Insel ein bisschen, denn Gran Canaria hat ja wirklich sehr, sehr viele, sehr, sehr schöne Ecken. Das kann ich euch nur ans Herz legen. Und ja, genießt einfach den Süden, die Wärme, denn in Mitteleuropa, da wird es ja langsam richtig herbstlich. Und ich verabschiede mich hier heute mit Kaigo und dann wünsche ich euch jetzt auch ein wirklich sehr, sehr schönes Wochenende. Ciao, ciao und macht's gut.

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3: Mit Michael Miem. Nach tagelangen Protesten an französischen Schulen will die Regierung mit Vertretern von Schülern und Studenten über deren Forderungen sprechen. Gleichzeitig kündigt der Justizminister an, Eltern könnten für Schäden haftbar gemacht werden, die ihre Kinder bei den Demonstrationen verursachen. Die Unruhen haben bereits zahlreiche Verletzte gefordert. 305 Polizisten sowie 170 Schüler und 65 Beschäftigte aus dem Bildungsbereich wurden nach Regierungsangaben verletzt. Rund 400 Schulen sind geschlossen und auf Fernunterricht umgestellt. Insgesamt wurden fast 2000 Menschen festgenommen. Den meisten wird Gewalt vorgeworfen. Die Warenhauskette Galeria steht erneut vor einer ungewissen Zukunft. Das Unternehmen hat beim Amtsgericht Düsseldorf die Eröffnung eines Insolvenzverfahrens beantragt. Die 83 Filialen sollen zunächst geöffnet bleiben. Für die rund 12.000 Beschäftigten ist jedoch offen, wie es weitergeht. Unklar sind bislang auch mögliche Filialschließungen und die Frage nach dem Insolvenzgeld. Die Deutsche Bahn hat mit der Sanierung der rund 230 Kilometer langen Strecke zwischen Berlin und Lehrte bei Hannover begonnen. Die wichtige Ost-West-Verbindung bleibt deshalb bis Dezember 2027 komplett gesperrt. Fernzüge müssen in dieser Zeit über Magdeburg und Braunschweig umgeleitet werden, weil eine parallel verlaufende Ausweichstrecke nicht rechtzeitig elektrifiziert wird. Für Reisende und Pendler bedeutet das längere Fahrzeiten und veränderte Verbindungen. Der Pflegeversicherung könnte bereits im November das Geld für ihre laufenden Ausgaben fehlen. Deshalb soll der Bund bis zu 700 Millionen Euro zusätzlich bereitstellen. Das geht aus einem Schreiben des Bundesfinanzministeriums hervor. Die zusätzlichen Mittel sollen die Finanzierung der Pflegeversicherung kurzfristig absichern. Die deutsche Elektroindustrie blickt deutlich optimistischer auf ihre Geschäfte. Das IFO-Institut registrierte im September einen Anstieg des Geschäftsklimas um 8,3 Punkte auf rund 25. Vor allem die Bewertung der aktuellen Lage verbesserte sich kräftig und erreichte 29 Punkte.
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2: 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Die Sonne steht auf 12 Uhr und bis zur nächsten Wasserstelle müssen die Kamele noch 4 Tage laufen. 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
5: Mit Michael Miem. Nach tagelangen Protesten an französischen Schulen will die Regierung mit Vertretern von Schülern und Studenten über deren Forderungen sprechen. Gleichzeitig kündigt der Justizminister an, Eltern könnten für Schäden haftbar gemacht werden, die ihre Kinder bei den Demonstrationen verursachen. Die Unruhen haben bereits zahlreiche Verletzte gefordert. 305 Polizisten sowie 170 Schüler und 65 Beschäftigte aus dem Bildungsbereich wurden nach Regierungsangaben verletzt. Rund 400 Schulen sind geschlossen und auf Fernunterricht umgestellt. Insgesamt wurden fast 2000 Menschen festgenommen. Den meisten wird Gewalt vorgeworfen. Die Warenhauskette Galeria steht erneut vor einer ungewissen Zukunft. Das Unternehmen hat beim Amtsgericht Düsseldorf die Eröffnung eines Insolvenzverfahrens beantragt. Die 83 Filialen sollen zunächst geöffnet bleiben. Für die rund 12.000 Beschäftigten ist jedoch offen, wie es weitergeht. Unklar sind bislang auch mögliche Filialschließungen und die Frage nach dem Insolvenzgeld. Die Deutsche Bahn hat mit der Sanierung der rund 230 Kilometer langen Strecke zwischen Berlin und Lehrte bei Hannover begonnen. Die wichtige Ost-West-Verbindung bleibt deshalb bis Dezember 2027 komplett gesperrt. Fernzüge müssen in dieser Zeit über Magdeburg und Braunschweig umgeleitet werden, weil eine parallel verlaufende Ausweichstrecke nicht rechtzeitig elektrifiziert wird. Für Reisende und Pendler bedeutet das längere Fahrzeiten und veränderte Verbindungen. Der Pflegeversicherung könnte bereits im November das Geld für ihre laufenden Ausgaben fehlen. Deshalb soll der Bund bis zu 700 Millionen Euro zusätzlich bereitstellen. Das geht aus einem Schreiben des Bundesfinanzministeriums hervor. Die zusätzlichen Mittel sollen die Finanzierung der Pflegeversicherung kurzfristig absichern. Die deutsche Elektroindustrie blickt deutlich optimistischer auf ihre Geschäfte. Das IFO-Institut registrierte im September einen Anstieg des Geschäftsklimas um 8,3 Punkte auf rund 25. Vor allem die Bewertung der aktuellen Lage verbesserte sich kräftig und erreichte 29 Punkte.
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2: Heute ist Freitag, der 2. Oktober 2026. Kampf um die Führung der örtlichen Polizei. Der Streit um die Leitung der örtlichen Polizei von Las Palmas de Gran Canaria landet erneut vor dem obersten Gerichtshof. Sowohl der Stadtrat als auch der Polizeichef haben gegen ein Urteil Berufung eingelegt. Der Stadtrat kritisiert unter anderem die Begründung des Urteils und die Nichtzulassung neuer Beweise. Der oberste Gerichtshof muss nun zunächst entscheiden, ob die beiden Berufungen zulässig sind und anschließend über die strittigen Rechtsfragen befinden. Derecho al Techo bittet Calviejo um Unterstützung. Die Wohnungsbewegung Derecho al Techo fordert die kanarische Regierung von Fernando Calviejo auf, die neuen Wohnungsdekrete der Zentralregierung zu unterstützen. Während die Aktivisten unter anderem Mietbegrenzung, mehr sozialen Wohnungsbau und Einschränkungen bei Ferienwohnungen verlangen, kritisierte Calviejo die aus seiner Sicht die zu schnelle Ausarbeitung der Maßnahmen und fehlende Berücksichtigung von kleinen Vermietern. Die kanarische Koalition will deshalb insbesondere das zweite Dekret zunächst prüfen. Unterdessen kampieren weiterhin Dutzende Menschen auf dem Plaza de la Feria in Las Palmas de Gran Canaria. Die PSOE fordert die Unterstützung der Dekrete im Kongress, während die kanarische PP die Wohnungsnot als Folge jahrelanger linker Wohnungspolitik bezeichnet. Nachbarn fürchten um Nenas Sicherheit. Nachbarn und die Opposition in Las Palmas de Gran Canaria sorgen sich um die Sicherheit der 85-jährigen Nena Traviso, deren eingeschossiges Haus in Guantame von zwei großen Bauprojekten umgeben ist. Die PP hat deshalb beim Stadtrat eine technische Überprüfung des Gebäudes beantragt, da schwere Maschinen, tiefe Bauarbeiten und die Vibrationen möglicherweise die Fundamente und tragende Wände beeinträchtigen könnten. Nachbarschaftsgruppen protestieren gegen die Entwicklung des Viertels und sehen in Traviso ein Symbol für den zunehmenden Bau großer Gebäude in Guantame. Die PP betont zugleich, dass die geplante Stadtentwicklung und die Sicherheit der Bewohner während der Bauarbeiten getrennt betrachtet werden müssten. Insel Wasserrat leitet Kündigung ein. Der Inselwasserrat von Gran Canaria hat ein Verfahren zur Beendigung einer Konzession in der Balito-Schlucht bei Mogán eingeleitet. Den Firmen Union Guanche Cantalana und Don Paco wird vorgeworfen, öffentliches Grundstück ohne Genehmigung an einen Dritten übertragen zu haben. Auffällig ist, für die Flächen zahlten sie knapp 480 Euro pro Monat. Mit der Nutzung wurden 2025 aber rund 71.000 Euro erwirtschaftet. Die Unternehmen können sich jetzt äußern und Rechtsmittel einlegen. Der Senat fordert Verhandlungen über Seegrenze. Der spanische Senat hat einen Antrag der Herenia-Gruppe zur Seegrenze zwischen Spanien und Marokko gebilligt. Die Regierung soll die Verhandlungen wieder aufnehmen und dabei die Kanaren einbeziehen, um die spanischen Hoheitsrechte in den Gewässern des Archipels zu sichern. Die Regelung soll zugleich den endgültigen Status der Westsahara nicht vorwegnehmen und die UN-Resolution respektieren. Innerhalb von 3 Monaten soll die Regierung dem Senat, dem Kongress und der kanarischen Regierung über den Stand der Verhandlungen, offene Fragen und geplante Schritte berichten. Senator Javier Amas betont, die Kanaren dürfen nicht zum Verhandlungsgegenstand werden. Das waren die Lokalnachrichten hier auf Mixradio Gran Canaria. 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
3: Mit Michael Miem. Nach tagelangen Protesten an französischen Schulen will die Regierung mit Vertretern von Schülern und Studenten über deren Forderungen sprechen. Gleichzeitig kündigt der Justizminister an, Eltern könnten für Schäden haftbar gemacht werden, die ihre Kinder bei den Demonstrationen verursachen. Die Unruhen haben bereits zahlreiche Verletzte gefordert. 305 Polizisten sowie 170 Schüler und 65 Beschäftigte aus dem Bildungsbereich wurden nach Regierungsangaben verletzt. Rund 400 Schulen sind geschlossen und auf Fernunterricht umgestellt. Insgesamt wurden fast 2000 Menschen festgenommen. Den meisten wird Gewalt vorgeworfen. Die Warenhauskette Galeria steht erneut vor einer ungewissen Zukunft. Das Unternehmen hat beim Amtsgericht Düsseldorf die Eröffnung eines Insolvenzverfahrens beantragt. Die 83 Filialen sollen zunächst geöffnet bleiben. Für die rund 12.000 Beschäftigten ist jedoch offen, wie es weitergeht. Unklar sind bislang auch mögliche Filialschließungen und die Frage nach dem Insolvenzgeld. Die Deutsche Bahn hat mit der Sanierung der rund 230 Kilometer langen Strecke zwischen Berlin und Lehrte bei Hannover begonnen. Die wichtige Ost-West-Verbindung bleibt deshalb bis Dezember 2027 komplett gesperrt. Fernzüge müssen in dieser Zeit über Magdeburg und Braunschweig umgeleitet werden, weil eine parallel verlaufende Ausweichstrecke nicht rechtzeitig elektrifiziert wird. Für Reisende und Pendler bedeutet das längere Fahrzeiten und veränderte Verbindungen. Der Pflegeversicherung könnte bereits im November das Geld für ihre laufenden Ausgaben fehlen. Deshalb soll der Bund bis zu 700 Millionen Euro zusätzlich bereitstellen. Das geht aus einem Schreiben des Bundesfinanzministeriums hervor. Die zusätzlichen Mittel sollen die Finanzierung der Pflegeversicherung kurzfristig absichern. Die deutsche Elektroindustrie blickt deutlich optimistischer auf ihre Geschäfte. Das IFO-Institut registrierte im September einen Anstieg des Geschäftsklimas um 8,3 Punkte auf rund 25. Vor allem die Bewertung der aktuellen Lage verbesserte sich kräftig und erreichte 29 Punkte.
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1: 18 oder noch in diesem Jahr 18 Jahre alt? Dann könnte es im nächsten Jahr vielleicht auf EU-Tour gehen. Die aktuelle Bewerbungsrunde für Discover EU ist gestartet. Bewerben können sich alle, die 2008 geboren wurden. Discover EU bietet wieder die Chance, mit einem kostenlosen Zugticket durch die EU zu reisen. Wer ein Ticket bekommt, kann zwischen März 2027 und Mai 2028 bis zu 30 Tage lang durch die EU reisen. Wer sich bewerben möchte, muss ein Online-Quiz absolvieren. Als Gewinn für die 250 bestplatzierten Bewerberinnen und Bewerber gibt es dieses Jahr erstmals eine kostenfreie Übernachtung in einer Jugendherberge. Die Bewerbungsfrist endet am 15. Oktober. Wer sich bewerben möchte, findet alle Infos unter Discover EU im Netz. Die EU hat noch mehr spezielle Programme für junge Europäerinnen und Europäer. Das Europäische Solidaritätskorps bietet zum Beispiel Möglichkeiten, sich im In- und Ausland zu engagieren oder Unterstützung für eigene Projekte zu bekommen. Infos dazu gibt es unter Europäisches Solidaritätskorps oder auf euranetplus.de.
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4: Mit Michael Miem. Nach tagelangen Protesten an französischen Schulen will die Regierung mit Vertretern von Schülern und Studenten über deren Forderungen sprechen. Gleichzeitig kündigt der Justizminister an, Eltern könnten für Schäden haftbar gemacht werden, die ihre Kinder bei den Demonstrationen verursachen. Die Unruhen haben bereits zahlreiche Verletzte gefordert. 305 Polizisten sowie 170 Schüler und 65 Beschäftigte aus dem Bildungsbereich wurden nach Regierungsangaben verletzt. Rund 400 Schulen sind geschlossen und auf Fernunterricht umgestellt. Insgesamt wurden fast 2000 Menschen festgenommen. Den meisten wird Gewalt vorgeworfen. Die Warenhauskette Galeria steht erneut vor einer ungewissen Zukunft. Das Unternehmen hat beim Amtsgericht Düsseldorf die Eröffnung eines Insolvenzverfahrens beantragt. Die 83 Filialen sollen zunächst geöffnet bleiben. Für die rund 12.000 Beschäftigten ist jedoch offen, wie es weitergeht. Unklar sind bislang auch mögliche Filialschließungen und die Frage nach dem Insolvenzgeld. Die Deutsche Bahn hat mit der Sanierung der rund 230 Kilometer langen Strecke zwischen Berlin und Lehrte bei Hannover begonnen. Die wichtige Ost-West-Verbindung bleibt deshalb bis Dezember 2027 komplett gesperrt. Fernzüge müssen in dieser Zeit über Magdeburg und Braunschweig umgeleitet werden, weil eine parallel verlaufende Ausweichstrecke nicht rechtzeitig elektrifiziert wird. Für Reisende und Pendler bedeutet das längere Fahrzeiten und veränderte Verbindungen. Der Pflegeversicherung könnte bereits im November das Geld für ihre laufenden Ausgaben fehlen. Deshalb soll der Bund bis zu 700 Millionen Euro zusätzlich bereitstellen. Das geht aus einem Schreiben des Bundesfinanzministeriums hervor. Die zusätzlichen Mittel sollen die Finanzierung der Pflegeversicherung kurzfristig absichern. Die deutsche Elektroindustrie blickt deutlich optimistischer auf ihre Geschäfte. Das IFO-Institut registrierte im September einen Anstieg des Geschäftsklimas um 8,3 Punkte auf rund 25. Vor allem die Bewertung der aktuellen Lage verbesserte sich kräftig und erreichte 29 Punkte.

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2: Heute ist Freitag, der 2. Oktober 2026. Kampf um die Führung der örtlichen Polizei. Der Streit um die Leitung der örtlichen Polizei von Las Palmas de Gran Canaria landet erneut vor dem obersten Gerichtshof. Sowohl der Stadtrat als auch der Polizeichef haben gegen ein Urteil Berufung eingelegt. Der Stadtrat kritisiert unter anderem die Begründung des Urteils und die Nichtzulassung neuer Beweise. Der oberste Gerichtshof muss nun zunächst entscheiden, ob die beiden Berufungen zulässig sind und anschließend über die strittigen Rechtsfragen befinden. Derecho al Techo bittet Calviejo um Unterstützung. Die Wohnungsbewegung Derecho al Techo fordert die kanarische Regierung von Fernando Calviejo auf, die neuen Wohnungsdekrete der Zentralregierung zu unterstützen. Während die Aktivisten unter anderem Mietbegrenzung, mehr sozialen Wohnungsbau und Einschränkungen bei Ferienwohnungen verlangen, kritisierte Calviejo die aus seiner Sicht die zu schnelle Ausarbeitung der Maßnahmen und fehlende Berücksichtigung von Kleinvermietern. Die kanarische Koalition will deshalb insbesondere das zweite Dekret zunächst prüfen. Unterdessen kampieren weiterhin Dutzende Menschen auf dem Plaza de la Feria in Las Palmas de Gran Canaria. Die PSOE fordert die Unterstützung der Dekrete im Kongress, während die kanarische PP die Wohnungsnot als Folge jahrelanger linker Wohnungspolitik bezeichnet. Nachbarn fürchten um Nenas Sicherheit. Nachbarn und die Opposition in Las Palmas de Gran Canaria sorgen sich um die Sicherheit der 85-jährigen Nena Traviso, deren eingeschossiges Haus in Guantame von zwei großen Bauprojekten umgeben ist. Die PP hat deshalb beim Stadtrat eine technische Überprüfung des Gebäudes beantragt, da schwere Maschinen, tiefe Bauarbeiten und die Vibrationen möglicherweise die Fundamente und tragende Wände beeinträchtigen könnten. Nachbarschaftsgruppen protestieren gegen die Entwicklung des Viertels und sehen in Traviso ein Symbol für den zunehmenden Bau großer Gebäude in Guantame. Die PP betont zugleich, dass die geplante Stadtentwicklung und die Sicherheit der Bewohner während der Bauarbeiten getrennt betrachtet werden müssten. Inselwasserrat leitet Kündigung ein. Der Inselwasserrat von Gran Canaria hat ein Verfahren zur Beendigung einer Konzession in der Balito-Schlucht bei Mogán eingeleitet. Den Firmen Union Guanche Cantalana und Don Paco wird vorgeworfen, öffentliches Grundstück ohne Genehmigung an einen Dritten übertragen zu haben. Auffällig ist, für die Flächen zahlten sie knapp 480 Euro pro Monat. Mit der Nutzung wurden 2025 aber rund 71.000 Euro erwirtschaftet. Die Unternehmen können sich jetzt äußern und Rechtsmittel einlegen. Der Senat fordert Verhandlungen über Seegrenze. Der spanische Senat hat einen Antrag der Herenia-Gruppe zur Seegrenze zwischen Spanien und Marokko gebilligt. Die Regierung soll die Verhandlungen wieder aufnehmen und dabei die Kanaren einbeziehen, um die spanischen Hoheitsrechte in den Gewässern des Archipels zu sichern. Die Regelung soll zugleich den endgültigen Status der Westsahara nicht vorwegnehmen und die UN-Resolutionen respektieren. Innerhalb von 3 Monaten soll die Regierung dem Senat, dem Kongress und der kanarischen Regierung über den Stand der Verhandlungen, offene Fragen und geplante Schritte berichten. Senator Javier Amas betont, die Kanaren dürfen nicht zum Verhandlungsgegenstand werden. Das waren die Lokalnachrichten hier auf Mixradio Gran Canaria. 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
7: Mit Michael Miem. Nach tagelangen Protesten an französischen Schulen will die Regierung mit Vertretern von Schülern und Studenten über deren Forderungen sprechen. Gleichzeitig kündigt der Justizminister an, Eltern könnten für Schäden haftbar gemacht werden, die ihre Kinder bei den Demonstrationen verursachen. Die Unruhen haben bereits zahlreiche Verletzte gefordert. 305 Polizisten sowie 170 Schüler und 65 Beschäftigte aus dem Bildungsbereich wurden nach Regierungsangaben verletzt. Rund 400 Schulen sind geschlossen und auf Fernunterricht umgestellt. Insgesamt wurden fast 2000 Menschen festgenommen. Den meisten wird Gewalt vorgeworfen. Die Warenhauskette Galeria steht erneut vor einer ungewissen Zukunft. Das Unternehmen hat beim Amtsgericht Düsseldorf die Eröffnung eines Insolvenzverfahrens beantragt. Die 83 Filialen sollen zunächst geöffnet bleiben. Für die rund 12.000 Beschäftigten ist jedoch offen, wie es weitergeht. Unklar sind bislang auch mögliche Filialschließungen und die Frage nach dem Insolvenzgeld. Die Deutsche Bahn hat mit der Sanierung der rund 230 Kilometer langen Strecke zwischen Berlin und Lehrte bei Hannover begonnen. Die wichtige Ost-West-Verbindung bleibt deshalb bis Dezember 2027 komplett gesperrt. Fernzüge müssen in dieser Zeit über Magdeburg und Braunschweig umgeleitet werden, weil eine parallel verlaufende Ausweichstrecke nicht rechtzeitig elektrifiziert wird. Für Reisende und Pendler bedeutet das längere Fahrzeiten und veränderte Verbindungen. Der Pflegeversicherung könnte bereits im November das Geld für ihre laufenden Ausgaben fehlen. Deshalb soll der Bund bis zu 700 Millionen Euro zusätzlich bereitstellen. Das geht aus einem Schreiben des Bundesfinanzministeriums hervor. Die zusätzlichen Mittel sollen die Finanzierung der Pflegeversicherung kurzfristig absichern. Die deutsche Elektroindustrie blickt deutlich optimistischer auf ihre Geschäfte. Das IFO-Institut registrierte im September einen Anstieg des Geschäftsklimas um 8,3 Punkte auf rund 25. Vor allem die Bewertung der aktuellen Lage verbesserte sich kräftig und erreichte 29 Punkte.
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1: Heute ist Freitag, der 2. Oktober 2026. Kampf um die Führung der örtlichen Polizei. Der Streit um die Leitung der örtlichen Polizei von Las Palmas de Gran Canaria landet erneut vor dem obersten Gerichtshof. Sowohl der Stadtrat als auch der Polizeichef haben gegen ein Urteil Berufung eingelegt. Der Stadtrat kritisiert unter anderem die Begründung des Urteils und die Nichtzulassung neuer Beweise. Der oberste Gerichtshof muss nun zunächst entscheiden, ob die beiden Berufungen zulässig sind und anschließend über die strittigen Rechtsfragen befinden. Derecho al Tejo bittet Calviro um Unterstützung. Die Wohnungsbewegung Derecho al Tejo fordert die kanarische Regierung von Fernando Calviro auf, die neuen Wohnungsdekrete der Zentralregierung zu unterstützen. Während die Aktivisten unter anderem Mietbegrenzung, mehr sozialen Wohnungsbau und Einschränkungen bei Ferienwohnungen verlangen, kritisierte Calviro die aus seiner Sicht die zu schnelle Ausarbeitung der Maßnahmen und fehlende Berücksichtigung von Kleinvermietern. Die Kanarische Koalition will deshalb insbesondere das zweite Dekret zunächst prüfen. Unterdessen kampieren weiterhin Dutzende Menschen auf dem Plaza de la Feria in Las Palmas de Gran Canaria. Die PSOE fordert die Unterstützung der Dekrete im Kongress, während die kanarische PP die Wohnungsnot als Folge jahrelanger linker Wohnungspolitik bezeichnet. Nachbarn fürchten um Nenas Sicherheit. Nachbarn und die Opposition in Las Palmas de Gran Canaria sorgen sich um die Sicherheit der 85-jährigen Nena Traviso, deren eingeschossiges Haus in Guantame von zwei großen Bauprojekten umgeben ist. Die PP hat deshalb beim Stadtrat eine technische Überprüfung des Gebäudes beantragt, da schwere Maschinen, tiefe Bauarbeiten und die Vibrationen möglicherweise die Fundamente und tragende Wände beeinträchtigen könnten. Nachbarschaftsgruppen protestieren gegen die Entwicklung des Viertels und sehen in Traviso ein Symbol für den zunehmenden Bau großer Gebäude in Guantame. Die PP betont zugleich, dass die geplante Stadtentwicklung und die Sicherheit der Bewohner während der Bauarbeiten getrennt betrachtet werden müssten. Inselwasserrat leitet Kündigung ein. Der Inselwasserrat von Gran Canaria hat ein Verfahren zur Beendigung einer Konzession in der Balito-Schlucht bei Mogán eingeleitet. Den Firmen Union Guanche Cantalana und Don Paco wird vorgeworfen, öffentliches Grundstück ohne Genehmigung an einen Dritten übertragen zu haben. Auffällig ist, für die Flächen zahlten sie knapp 480 Euro pro Monat. Mit der Nutzung wurden 2025 aber rund 71.000 Euro erwirtschaftet. Die Unternehmen können sich jetzt äußern und Rechtsmittel einlegen. Der Senat fordert Verhandlungen über Seegrenze. Der spanische Senat hat einen Antrag der Herenia-Gruppe zur Seegrenze zwischen Spanien und Marokko gebilligt. Die Regierung soll die Verhandlungen wieder aufnehmen und dabei die Kanaren einbeziehen, um die spanischen Hoheitsrechte in den Gewässern des Archipels zu sichern. Die Regelung soll zugleich den endgültigen Status der Westsahara nicht vorwegnehmen und die UN-Resolution respektieren. Innerhalb von 3 Monaten soll die Regierung dem Senat, dem Kongress und der kanarischen Regierung über den Stand der Verhandlungen, offene Fragen und geplante Schritte berichten. Senator Javier Amas betont, die Kanaren dürfen nicht zum Verhandlungsgegenstand werden. Das waren die Lokalnachrichten hier auf Mixradio Gran Canaria. Die könnt ihr wie immer nachlesen auf unserer Website unter mixradio.eu/lokalnachrichten oder natürlich auch auf Facebook. Da ist eine Mixradio Gran Canaria New Generation und auf Instagram sind wir zu finden unter dem Namen mixradio_fm.
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4: Mit Michael Miem. Nach tagelangen Protesten an französischen Schulen will die Regierung mit Vertretern von Schülern und Studenten über deren Forderungen sprechen. Gleichzeitig kündigt der Justizminister an, Eltern könnten für Schäden haftbar gemacht werden, die ihre Kinder bei den Demonstrationen verursachen. Die Unruhen haben bereits zahlreiche Verletzte gefordert. 305 Polizisten sowie 170 Schüler und 65 Beschäftigte aus dem Bildungsbereich wurden nach Regierungsangaben verletzt. Rund 400 Schulen sind geschlossen und auf Fernunterricht umgestellt. Insgesamt wurden fast 2000 Menschen festgenommen. Den meisten wird Gewalt vorgeworfen. Die Warenhauskette Galeria steht erneut vor einer ungewissen Zukunft. Das Unternehmen hat beim Amtsgericht Düsseldorf die Eröffnung eines Insolvenzverfahrens beantragt. Die 83 Filialen sollen zunächst geöffnet bleiben. Für die rund 12.000 Beschäftigten ist jedoch offen, wie es weitergeht. Unklar sind bislang auch mögliche Filialschließungen und die Frage nach dem Insolvenzgeld. Die Deutsche Bahn hat mit der Sanierung der rund 230 Kilometer langen Strecke zwischen Berlin und Lehrte bei Hannover begonnen. Die wichtige Ost-West-Verbindung bleibt deshalb bis Dezember 2027 komplett gesperrt. Fernzüge müssen in dieser Zeit über Magdeburg und Braunschweig umgeleitet werden, weil eine parallel verlaufende Ausweichstrecke nicht rechtzeitig elektrifiziert wird. Für Reisende und Pendler bedeutet das längere Fahrzeiten und veränderte Verbindungen. Der Pflegeversicherung könnte bereits im November das Geld für ihre laufenden Ausgaben fehlen. Deshalb soll der Bund bis zu 700 Millionen Euro zusätzlich bereitstellen. Das geht aus einem Schreiben des Bundesfinanzministeriums hervor. Die zusätzlichen Mittel sollen die Finanzierung der Pflegeversicherung kurzfristig absichern. Die deutsche Elektroindustrie blickt deutlich optimistischer auf ihre Geschäfte. Das IFO-Institut registrierte im September einen Anstieg des Geschäftsklimas um 8,3 Punkte auf rund 25. Vor allem die Bewertung der aktuellen Lage verbesserte sich kräftig und erreichte 29 Punkte.
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1: 18 oder noch in diesem Jahr 18 Jahre alt? Dann könnte es im nächsten Jahr vielleicht auf EU-Tour gehen. Die aktuelle Bewerbungsrunde für Discover EU ist gestartet. Bewerben können sich alle, die 2008 geboren wurden. Discover EU bietet wieder die Chance, mit einem kostenlosen Zugticket durch die EU zu reisen. Wer ein Ticket bekommt, kann zwischen März 2027 und Mai 2028 bis zu 30 Tage lang durch die EU reisen. Wer sich bewerben möchte, muss ein Online-Quiz absolvieren. Als Gewinn für die 250 bestplatzierten Bewerberinnen und Bewerber gibt es dieses Jahr erstmals eine kostenfreie Übernachtung in einer Jugendherberge. Die Bewerbungsfrist endet am 15. Oktober. Wer sich bewerben möchte, findet alle Infos unter Discover EU im Netz. Die EU hat noch mehr spezielle Programme für junge Europäerinnen und Europäer. Das Europäische Solidaritätskorps bietet zum Beispiel Möglichkeiten, sich im In- und Ausland zu engagieren oder Unterstützung für eigene Projekte zu bekommen. Infos dazu gibt es unter Europäisches Solidaritätskorps.

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5: Mit Michael Miem. Nach tagelangen Protesten an französischen Schulen will die Regierung mit Vertretern von Schülern und Studenten über deren Forderungen sprechen. Gleichzeitig kündigt der Justizminister an, Eltern könnten für Schäden haftbar gemacht werden, die ihre Kinder bei den Demonstrationen verursachen. Die Unruhen haben bereits zahlreiche Verletzte gefordert. 305 Polizisten sowie 170 Schüler und 65 Beschäftigte aus dem Bildungsbereich wurden nach Regierungsangaben verletzt. Rund 400 Schulen sind geschlossen und auf Fernunterricht umgestellt. Insgesamt wurden fast 2000 Menschen festgenommen. Den meisten wird Gewalt vorgeworfen. Die Warenhauskette Galeria steht erneut vor einer ungewissen Zukunft. Das Unternehmen hat beim Amtsgericht Düsseldorf die Eröffnung eines Insolvenzverfahrens beantragt. Die 83 Filialen sollen zunächst geöffnet bleiben. Für die rund 12.000 Beschäftigten ist jedoch offen, wie es weitergeht. Unklar sind bislang auch mögliche Filialschließungen und die Frage nach dem Insolvenzgeld. Die Deutsche Bahn hat mit der Sanierung der rund 230 Kilometer langen Strecke zwischen Berlin und Lehrte bei Hannover begonnen. Die wichtige Ost-West-Verbindung bleibt deshalb bis Dezember 2027 komplett gesperrt. Fernzüge müssen in dieser Zeit über Magdeburg und Braunschweig umgeleitet werden, weil eine parallel verlaufende Ausweichstrecke nicht rechtzeitig elektrifiziert wird. Für Reisende und Pendler bedeutet das längere Fahrzeiten und veränderte Verbindungen. Der Pflegeversicherung könnte bereits im November das Geld für ihre laufenden Ausgaben fehlen. Deshalb soll der Bund bis zu 700 Millionen Euro zusätzlich bereitstellen. Das geht aus einem Schreiben des Bundesfinanzministeriums hervor. Die zusätzlichen Mittel sollen die Finanzierung der Pflegeversicherung kurzfristig absichern. Die deutsche Elektroindustrie blickt deutlich optimistischer auf ihre Geschäfte. Das IFO-Institut registrierte im September einen Anstieg des Geschäftsklimas um 8,3 Punkte auf rund 25. Vor allem die Bewertung der aktuellen Lage verbesserte sich kräftig und erreichte 29 Punkte.

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2: Gleich 9:30.
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1: Heute ist Freitag, der 2. Oktober 2026. Kampf um die Führung der örtlichen Polizei. Der Streit um die Leitung der örtlichen Polizei von Las Palmas de Gran Canaria landet erneut vor dem obersten Gerichtshof. Sowohl der Stadtrat als auch der Polizeichef haben gegen ein Urteil Berufung eingelegt. Der Stadtrat kritisiert unter anderem die Begründung des Urteils und die Nichtzulassung neuer Beweise. Der oberste Gerichtshof muss nun zunächst entscheiden, ob die beiden Berufungen zulässig sind und anschließend über die strittigen Rechtsfragen befinden. Derecho al Techo bittet Calviejo um Unterstützung. Die Wohnungsbewegung Derecho al Techo fordert die kanarische Regierung von Fernando Calviejo auf, die neuen Wohnungsdekrete der Zentralregierung zu unterstützen. Während die Aktivisten unter anderem Mietbegrenzung, mehr sozialen Wohnungsbau und Einschränkungen bei Ferienwohnungen verlangen, kritisierte Calviejo die aus seiner Sicht die zu schnelle Ausarbeitung der Maßnahmen und fehlende Berücksichtigung von Kleinvermietern. Die kanarische Koalition will deshalb insbesondere das zweite Dekret zunächst prüfen. Unterdessen kampieren weiterhin Dutzende Menschen auf dem Plaza de la Feria in Las Palmas de Gran Canaria. Die PSOE fordert die Unterstützung der Dekrete im Kongress, während die kanarische PP die Wohnungsnot als Folge jahrelanger linker Wohnungspolitik bezeichnet. Nachbarn fürchten um Nenas Sicherheit. Nachbarn und die Opposition in Las Palmas de Gran Canaria sorgen sich um die Sicherheit der 85-jährigen Nena Traviso, deren eingeschossiges Haus in Guantame von zwei großen Bauprojekten umgeben ist. Die PP hat deshalb beim Stadtrat eine technische Überprüfung des Gebäudes beantragt, da schwere Maschinen, tiefe Bauarbeiten und die Vibrationen möglicherweise die Fundamente und tragende Wände beeinträchtigen könnten. Nachbarschaftsgruppen protestieren gegen die Entwicklung des Viertels und sehen in Traviso ein Symbol für den zunehmenden Bau großer Gebäude in Guantame. Die PP betont zugleich, dass die geplante Stadtentwicklung und die Sicherheit der Bewohner während der Bauarbeiten getrennt betrachtet werden müssten. Inselwasserrat leitet Kündigung ein. Der Inselwasserrat von Gran Canaria hat ein Verfahren zur Beendigung einer Konzession in der Balito-Schlucht bei Mogán eingeleitet. Den Firmen Union Guanche Cantalana und Don Paco wird vorgeworfen, öffentliches Grundstück ohne Genehmigung an einen Dritten übertragen zu haben. Auffällig ist, für die Flächen zahlten sie knapp 480 Euro pro Monat. Mit der Nutzung wurden 2025 aber rund 71.000 Euro erwirtschaftet. Die Unternehmen können sich jetzt äußern und Rechtsmittel einlegen. Der Senat fordert Verhandlungen über Seegrenze. Der spanische Senat hat einen Antrag der Herenia-Gruppe zur Seegrenze zwischen Spanien und Marokko gebilligt. Die Regierung soll die Verhandlungen wieder aufnehmen und dabei die Kanaren einbeziehen, um die spanischen Hoheitsrechte in den Gewässern des Archipels zu sichern. Die Regelung soll zugleich den endgültigen Status der Westsahara nicht vorwegnehmen und die UN-Resolution respektieren. Innerhalb von 3 Monaten soll die Regierung dem Senat, dem Kongress und der kanarischen Regierung über den Stand der Verhandlungen, offene Fragen und geplante Schritte berichten. Senator Javier Amas betont, die Kanaren dürfen nicht zum Verhandlungsgegenstand werden. Das waren die Lokalnachrichten hier auf Mixradio Gran Canaria. 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
1: 10 Minuten nach 10.

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1: Heute ist Freitag, der 2. Oktober 2026. Kampf um die Führung der örtlichen Polizei. Der Streit um die Leitung der örtlichen Polizei von Las Palmas de Gran Canaria landet erneut vor dem obersten Gerichtshof. Sowohl der Stadtrat als auch der Polizeichef haben gegen ein Urteil Berufung eingelegt. Der Stadtrat kritisiert unter anderem die Begründung des Urteils und die Nichtzulassung neuer Beweise. Der oberste Gerichtshof muss nun zunächst entscheiden, ob die beiden Berufungen zulässig sind und anschließend über die strittigen Rechtsfragen befinden. Derecho al Techo bittet Calvijo um Unterstützung. Die Wohnungsbewegung Derecho al Techo fordert die kanarische Regierung von Fernando Calvijo auf, die neuen Wohnungsdekrete der Zentralregierung zu unterstützen. Während die Aktivisten unter anderem Mietbegrenzung, mehr sozialen Wohnungsbau und Einschränkungen bei Ferienwohnungen verlangen, kritisierte Calvijo die aus seiner Sicht die zu schnelle Ausarbeitung der Maßnahmen und fehlende Berücksichtigung von Kleinvermietern. Die Kanarische Koalition will deshalb insbesondere das zweite Dekret zunächst prüfen. Unterdessen kampieren weiterhin Dutzende Menschen auf dem Plaza de la Feria in Las Palmas de Gran Canaria. Die PSOE fordert die Unterstützung der Dekrete im Kongress, während die kanarische PP die Wohnungsnot als Folge jahrelanger linker Wohnungspolitik bezeichnet. Nachbarn fürchten um Nenas Sicherheit. Nachbarn und die Opposition in Las Palmas de Gran Canaria sorgen sich um die Sicherheit der 85-jährigen Nena Traviso, deren eingeschossiges Haus in Guantame von zwei großen Bauprojekten umgeben ist. Die PP hat deshalb beim Stadtrat eine technische Überprüfung des Gebäudes beantragt, da schwere Maschinen, tiefe Bauarbeiten und die Vibrationen möglicherweise die Fundamente und tragende Wände beeinträchtigen könnten. Nachbarschaftsgruppen protestieren gegen die Entwicklung des Viertels und sehen in Traviso ein Symbol für den zunehmenden Bau großer Gebäude in Guantame. Die PP betont zugleich, dass die geplante Stadtentwicklung und die Sicherheit der Bewohner während der Bauarbeiten getrennt betrachtet werden müssten. Inselwasserrat leitet Kündigung ein. Der Inselwasserrat von Gran Canaria hat ein Verfahren zur Beendigung einer Konzession in der Balito-Schlucht bei Mogán eingeleitet. Den Firmen Union Guanche Cantalana und Don Paco wird vorgeworfen, öffentliches Grundstück ohne Genehmigung an einen Dritten übertragen zu haben. Auffällig ist, für die Flächen zahlten sie knapp 480 Euro pro Monat. Mit der Nutzung wurden 2025 aber rund 71.000 Euro erwirtschaftet. Die Unternehmen können sich jetzt äußern und Rechtsmittel einlegen. Der Senat fordert Verhandlungen über Seegrenze. Der spanische Senat hat einen Antrag der Herenia-Gruppe zur Seegrenze zwischen Spanien und Marokko gebilligt. Die Regierung soll die Verhandlungen wieder aufnehmen und dabei die Kanaren einbeziehen, um die spanischen Hoheitsrechte in den Gewässern des Archipels zu sichern. Die Regelung soll zugleich den endgültigen Status der Westsahara nicht vorwegnehmen und die UN-Resolution respektieren. Innerhalb von 3 Monaten soll die Regierung dem Senat, dem Kongress und der kanarischen Regierung über den Stand der Verhandlungen, offene Fragen und geplante Schritte berichten. Senator Javier Amas betont, die Kanaren dürfen nicht zum Verhandlungsgegenstand werden. Das waren die Lokalnachrichten hier auf Mixradio Gran Canaria. 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
1: 12 Minuten nach 11.
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3: 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Ciao, ciao.
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